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1: Ich bin Christian Lang. Das Bundeskabinett hat die Einkommensteuerreform der schwarz-roten Koalition beschlossen. Ab 2028 sollen Bürger um rund 10 Milliarden Euro pro Jahr entlastet werden, vor allem kleine und mittlere Einkommen sowie Familien mit Kindern. Der Grundfreibetrag steigt, der Spitzensteuersatz von 42% greift erst ab 70.600 Euro. Laut Finanzminister Klingbeil sollen Familien mit Kindern ab 2028 über 600 Euro im Jahr mehr zur Verfügung haben. Mit einem neuen Kita-Gesetz will die Bundesregierung die frühkindliche Bildung verbessern. Bei jedem Kind soll spätestens im Alter von 4 Jahren der Sprach- und Entwicklungsstand überprüft werden. Das hat das Kabinett beschlossen. Bei Bedarf werden die Kinder dann gefördert, damit der Start in der Grundschule besser klappt. Der Bundestag muss noch zustimmen. Bundesagrarminister Rainer will den Landwirten mit 1 Milliarde Euro unter die Arme greifen. Nach der langen Trockenheit hat er jetzt für die Landwirtschaft eine Krise von nationaler Tragweite ausgerufen. Das erlaubt dem Bund finanzielle Hilfen bei Extremwetterlagen. Die Bauern sollen steuerliche Erleichterungen, günstige Darlehen, höhere Direktzahlungen und Düngemittelhilfen bekommen, so Rainer. Die Fußballer des FC Bayern haben ihre Aufgabe in der ersten Runde des DFB-Pokals souverän gelöst. Der Titelverteidiger aus München gewann beim Zweitligisten VfL Osnabrück mit 4:1. Moritz Einzel berichtet.
2: Den besseren Start in dieses Spiel erwischte Osnabrück. Meißner zog einfach mal aus rund 30 Metern ab und traf in den Winkel. Da konnte Obich im Bayern-Tor nur hinterher gucken. Die Bayern ließen sich aber nicht beirren. Kane traf zum Ausgleich. Bischoff brachte die Bayern in Führung. Nach der Pause Olise mit der Entscheidung und nochmal Kane per Elfmeter besorgte den 4:1 Endstand. Der FC Bayern in der zweiten Pokalrunde. Osnabrück ist raus nach respektabler Leistung.
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1: Ich bin Christian Lang. Nach dem Drohnenanschlag auf den Flughafen Leipzig-Halle Anfang August haben die Ermittler offenbar zwei Tatverdächtige identifiziert. Nach Recherchen von NDR, WDR und Süddeutscher Zeitung handelt es sich um einen gebürtigen Russen mit lettischem Pass und einen Mann aus Belarus mit russischem Pass. Die Männer sollen Verbindungen zum russischen Geheimdienst haben. Nach dem Angriff auf das Stromnetz in Südbrandenburg gehen die Ermittler und auch NRW-Innenminister Herbert Reul davon aus, dass auch die Störung an einem Umspannwerk in Bergheim bei Köln auf verfassungsfeindliche Sabotage zurückgeht. An beiden Orten sind Abschussvorrichtungen und Pyrotechnik gefunden worden. Reul sagte am Abend im ZDF:
2: Ja, mittlerweile sind wir relativ sicher, dass es viele Parallelen gibt. Zum Beispiel die Abschussvorrichtungen, die wir gesehen haben, die ja wahrscheinlich dazu geführt haben, dass man die Kabel über das Überspannungsnetz geschickt hat, ist so ähnlich gelaufen. Also es spricht vieles dafür, dass es kein Zufall ist, dass beide Ereignisse an diesen Tagen stattfinden.
1: Der Geldbeutel an der Tankstelle, der muss immer weiter aufgemacht werden. Die Benzinpreise in Deutschland steigen und steigen. Laut ADAC ist Super E10 innerhalb einer Woche im Schnitt um 2,8 Cent je Liter teurer geworden. Diesel wurde im Schnitt mit 1,6 Cent günstiger. Trotz gestiegener Rohölpreise infolge des Iran-Konflikts hält der ADAC die Preispolitik der Mineralölkonzerne für nicht nachvollziehbar. Insgesamt sei das Preisniveau zu hoch. Eine Runde weiter. Der FC Bayern hat nach Startschwierigkeiten doch noch souverän gegen Zweitligisten Osnabrück mit 4:1 gewonnen. Münchens Trainer Vincent Kompany nach dem Spiel bei Sky:
3: Wenn einer mich gesagt hätte, dass er dann von dieser Distanz schießt und es geht so rein, dann hätte ich auch gesagt, das passiert dann nie. Das ist jetzt Pokalspiel, ja. Und danach mussten wir dem Spiel kommen, auswärts in Osnabrück, und das haben wir gemacht.
1: Am Samstag wird die zweite Pokalrunde ausgelost.
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1: Ich bin Christian Lang. Nach den Angriffen auf das Stromnetz in Brandenburg und NRW fordert der Bundesverband der erneuerbaren Energien ein Backup-Notfallsystem für ganz Deutschland. Präsidentin Heinen-Esser sagte der Rheinischen Post, einen vollständigen Schutz vor solchen Attacken gebe es zwar nicht, die Auswirkungen ließen sich durch eine andere Aufstellung der Energieversorgung verringern. Bioenergie, Wasserkraft und Batteriespeicher könnten etwa ohne externe Stromversorgung schnell wieder hochgefahren werden. Ein paar Tage vor der Landtagswahl kommt Bundeskanzler Merz heute zum Wahlkampf nach Sachsen-Anhalt. Im Chemiewerk Infraleuna in Leuna nimmt er an einem Rundgang und einer Diskussion mit Ministerpräsident und CDU-Spitzenkandidat Sven Schulze teil. Anschließend ist ein Pressestatement geplant. Die Außenminister von Deutschland, Frankreich und Polen beraten heute in Weimar über gemeinsame Antworten auf aktuelle internationale Krisen. Laut Auswärtigem Amt steht eine breite Themenpalette auf der Tagesordnung. Es geht unter anderem über die Lage im Nahen und Mittleren Osten bis hin zur EU-Erweiterung und eine Reform der EU-Außenpolitik. Die Fußballer des FC Bayern haben ihre Aufgabe in der ersten Runde des DFB-Pokals souverän gelöst. Der Titelverteidiger aus München gewann beim Zweitligisten VfL Osnabrück mit 4:1. Moritz Einzel berichtet.
2: Den besseren Start in dieses Spiel erwischte Osnabrück. Meißner zog einfach mal aus rund 30 Metern ab und traf in den Winkel. Da konnte Obig im Bayern-Tor nur hinterher gucken. Die Bayern ließen sich aber nicht beirren. Kane traf zum Ausgleich. Bischoff brachte die Bayern in Führung. Nach der Pause Olisse mit der Entscheidung und nochmal Kane per Elfmeter besorgte den 4:1 Endstand. Der FC Bayern in der zweiten Pokalrunde. Osnabrück ist raus nach respektabler Leistung.
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1: Ich bin Stefan Schütz. Guten Morgen. Nach dem Drohnenanschlag auf den Flughafen Leipzig-Halle Anfang August haben die Ermittler offenbar zwei Tatverdächtige identifiziert. Nach Recherchen von NDR, WDR und Süddeutscher Zeitung handelt es sich um einen gebürtigen Russen mit lettischem Pass und einen Mann aus Belarus mit russischem Pass. Die Männer sollen Verbindungen zum russischen Geheimdienst haben. Die SPD-Bundestagsfraktion geht in Klausur. Sie will heute und morgen unter anderem über Veränderungen in der Arbeitswelt durch KI und neue Technologien beraten. Mit dabei Harpe Kerkeling mit einem Vortrag. Uli Reitinger berichtet.
2: Sein Vortrag zur SPD-Klausur trägt den Titel »Alles Ansichtssache, wo die Toleranz in einer Demokratie ihre Grenzen hat und worauf es jetzt ankommt«. Mit Spannung wird erwartet, ob die Fraktion in ihrer Klausur klar Position bezieht zur geplanten Abschaffung der Rente mit 63 und zur zukünftigen Attestpflicht ab dem ersten Krankheitstag. Zwei Regierungsvorhaben, die die SPD bislang mitträgt, aber wohl gerne kippen würde.
1: Mit einem neuen Kita-Gesetz will die Bundesregierung die frühkindliche Bildung verbessern. Bei jedem Kind soll spätestens im Alter von 4 Jahren der Sprach- und Entwicklungsstandard überprüft werden. Das hat das Bundeskabinett beschlossen. Bei Bedarf werden die Kinder dann gefördert, damit der Start in die Grundschule besser klappt. Der Bundestag muss noch zustimmen. Eine Runde weiter im DFB-Pokal. Der FC Bayern hat nach Startschwierigkeiten souverän gegen den Zweitligisten Osnabrück mit 4:1 gewonnen. Münchens Trainerkompanie nach dem Spiel bei Sky.
3: Wenn einer mich gesagt hätte, dass er dann von dieser Distanz schießt und es geht so rein, dann hätte ich auch gesagt, das passiert dann nie. Das ist jetzt Pokalspiel und danach mussten wir dem Spiel kommen, auswärts in Osnabrück, und das haben wir gemacht.
1: Am Samstag wird die zweite Pokalrunde ausgelost.
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13: Ich bin Leon Durst. Guten Morgen. Auf der Miltenberger Michaelismesse ist ein Weltrekordversuch mit 30 Maßkrügen knapp gescheitert. Oberkellner Michael Sturm kam beim zweiten Anlauf zwar ins Ziel, für den Rekord hat es trotzdem nicht gereicht. Wolke Kilb mit Einzelheiten.
14: Im Festzelt hat es einen regelrechten Sturm an Besuchern gegeben, als der Oberkellner den Weltrekord brechen wollte. Unter lautstarkem Jubel und Klatschen wurde er angefeuert. Beim ersten Versuch war Michael Sturm schon fast am Ziel, dann ließ die Kraft nach und die Maßkrüge landeten auf dem Boden. Beim zweiten Anlauf schaffte er die komplette Strecke von 40 Metern mit 30 Krügen. Danach wurde aber ganz genau hingeschaut. Rekordrichter Olaf Hugenbecker wertete am Ende nur 21 Maßkrüge. Bei den übrigen fehlte zu viel Bier oder die Gläser waren beschädigt. Damit bleibt der bisherige Weltrekord von 29 Maßkrügen bestehen.
13: Schnelleres Internet im Primavera-Land. Der Glasfaserausbau geht in vielen Kommunen weiter. Der aktuelle Stand ist aber unterschiedlich. Während im Kreis Offenbach das Glasfasernetz bereits flächendeckend ausgebaut ist, laufen in anderen Regionen noch Bauarbeiten. Lilli Tunschkoll berichtet.
15: Immer mehr Haushalte bei uns sollen künftig schneller ins Internet kommen. Im Main-Kinzig-Kreis sind bereits 4 von 5 Projekten abgeschlossen. Aktuell laufen noch Arbeiten in Maintals Stadtteilen Hochstadt und Wachenbuchen. Auch in Aschaffenburg gibt es für rund 70% der Haushalte eine Anschlussmöglichkeit. Im Landkreis Aschaffenburg gibt es dagegen aktuell noch kein aktives Glasfasernetz. Dafür laufen 11 Baustellen. Auch beim Ausbau gibt es immer wieder Verzögerungen. In Wächtersbach im Main-Kinzig-Kreis sorgten unter anderem ein Rohrbruch und ein Wechsel der Baufirma für Probleme. Inzwischen sollen die Arbeiten dort wieder nach Plan laufen. In den Kreisen Darmstadt-Dieburg und Miltenberg geht der Ausbau ebenfalls weiter. Erste Orte wie Eppertshausen, Elsenfeld-Schippach und Hausen sind bereits angeschlossen.
13: Die Herzbergschule in Gelnhausen-Roth könnte wachsen. Der Main-Kinzig-Kreis will ein angrenzendes Grundstück kaufen, um Platz für zusätzliche Räume zu schaffen. Rund 520 Quadratmeter stehen dafür zur Verfügung. Ob der Kauf zustande kommt, entscheidet der Kreistag am Freitag. Und alle Nachrichten aus der Welt gibt's wieder zur vollen Stunde.
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15: Wir starten trocken und freundlich in diesen Donnerstag. Im Laufe des Tages kommen dann immer mehr Wolken. Am Nachmittag kann es örtlich doch hier und da mal ein bisschen tröpfeln. Und die Temperaturen, ja, bleiben, sagen wir mal, im unteren angenehmen Bereich. 22, 23 Grad, so das höchste der Gefühle heute. Jetzt momentan von euch gemeldet zwischen 11 und 15 Grad. Und die Aussichten zeigen, morgen warm, 28 Grad, am Wochenende wieder angenehm, so 24 bis 27 Grad, Sonne und Wolken im Wechsel. Und damit ist 6 Uhr.
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16: Ich bin Stefan Schütz, guten Morgen. Die mutmaßlich Verantwortlichen für den versuchten Drohnenanschlag auf den Flughafen Leipzig-Halle sind offenbar identifiziert. Laut Süddeutscher Zeitung handelt es sich um zwei Männer aus Belarus und Lettland, die auch einen russischen Pass besitzen. Die Bundesregierung macht Russland für den gescheiterten Angriff verantwortlich. Der Geldbeutel an der Tankstelle, der muss immer weiter aufgemacht werden. Die Benzinpreise steigen und steigen. Laut ADAC ist Super E10 zum Beispiel innerhalb einer Woche im Schnitt um 2,8 Cent je Liter teurer geworden. Trotz gestiegener Rohölpreise infolge des Iran-Konflikts hält der ADAC die Preispolitik der Mineralölkonzerne für nicht nachvollziehbar. Insgesamt sei das Preisniveau zu hoch. Der Bundesgerichtshof verhandelt heute über KI-Training und Urheberrecht. Ein Berufsfotograf klagt gegen einen Verein, der einen Datensatz mit Milliarden Text-Bildpaaren kostenfrei bereitstellt. Für die Zusammenstellung mussten Bilder aus dem Internet heruntergeladen und analysiert werden. Darin sieht der Fotograf eine Urheberrechtsverletzung. Vorinstanzen hatten die Klage abgewiesen. Die Fußballer des FC Bayern haben ihre Aufgabe in der ersten Runde des DFB-Pokals souverän gelöst. Der Titelverteidiger gewann beim Zweitligisten Osnabrück mit 4:1. Moritz Einzel berichtet.
17: Den besseren Start in dieses Spiel erwischte Osnabrück. Meißner zog einfach mal aus rund 30 Metern ab und traf in den Winkel. Da konnte Obich im Bayern-Tor nur hinterher gucken. Die Bayern ließen sich aber nicht beirren. Kane traf zum Ausgleich. Bischoff brachte die Bayern in Führung. Nach der Pause Olisse mit der Entscheidung und nochmal Kane per Elfmeter besorgte den 4:1 Endstand. Der FC Bayern in der zweiten Pokalrunde. Osnabrück ist raus nach respektabler Leistung.
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15: Gleich aber es 3:06. Guten Morgen auf den Straßen. Es ist alles ruhig. Kommt bitte gut und sicher an. Passt auf euch auf. Blitzer stehen momentan, so wie es ausschaut, keine. Ich habe jetzt auch keinen Anhänger mehr drin. Vielleicht fahrt ihr an so einem Teil vorbei. So ein Ding, was teure Fotos macht. Dann meldet euch gerne. Kostenlos unter der 0800 66 66 400.
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15: Oh ja, ich freue mich, dass ihr alle mitsamt dabei seid. Wenn ihr jetzt schon euch aus den Federn pellen müsst, dann machen wir das mit Musik, die ein bisschen motiviert. Ne? In dieser halben Stunde mit dabei Roxette, Cyndi Lauper, Dusty Springfield und das hier ist Aretha Franklin. Guten Morgen.

0: Woche.
1: Mit James Blunt geht's rein in diesen Donnerstag. Schönen guten Morgen. Auf der Michaelismesse in Miltenberg ging es ja gestern um einen Weltrekord. Habt ihr vielleicht mitgekriegt? Und zwar ging es um einen Weltrekord, der allein beim Zuschauen schon Muskelkater in den Arm macht. Oberkellner Michael Sturm, der hat versucht, den Rekord im Maßkrug tragen zu knacken. Also möglichst viele volle Bierkrüge auf einmal zu schleppen. Damit 40 Meter durchs Festzelt. 70 Kilo ist das Ganze schwer. Und mindestens 30 volle Maßkrüge mussten es für den Rekord sein. Und beim ersten Versuch, ja, da sind ihm die Krüge komplett aus den Händen gerutscht. Aber wirklich, wirklich Scherben und Bier waren im ganzen Festzelt verteilt. Es war schon ganz schön tricky. Oh, da, ja, hat man es gehört, wie es geklärt hat. Dann stand Versuch Nummer 2 an. Da ist dann noch kräftiger angefeuert worden. Michael Sturm hat auch ein paar Krüge über die Distanz geschafft. Unsere Reporterin Wolke Kilb war vor Ort. Hat's denn dann geklappt?
2: Also der Richter hat jetzt mal geschaut, wie viele Gläser sind denn überhaupt da? Sind die voll? Ist eins kaputt? Leider hat es nicht gereicht. Es sind nur 21 Maß heile angekommen oder noch voll befüllt. Trotzdem wird er total gefeiert im Zelt. Ich denke, er selbst ist enttäuscht. Leider kein neuer Weltrekord.
1: Ja, trotzdem kann Michael Sturm super stolz auf sich sein, auf die Leistung und vor allem auf die kräftigen Arme. Also ich glaube, nächstes Jahr wird er sicherlich einen neuen Rekordversuch starten. Falls ihr übrigens das Ganze mal ausprobieren wollt oder euch bedienen lassen wollt von Michael, der ist noch auf der Michelsmesse. Ne? Die ist ja noch bis Sonntag. Könnt ihr gerne vorbeikommen. Bilder und Videos vom verrückten Weltrekordversuch von gestern gibt's auf Insta und Facebook. 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

schönsten Klassiker zum Start in den Tag. Es ist 18:06. Euch allen einen schönen guten Morgen. Das Wochenende steht schon wieder in den Startlöchern und es gibt ganz viele Feste. Viele Kerbs gibt's, ne? Also, oder Kerben. Ich weiß nicht. Was ist denn die Mehrzahl? Auch das ist wieder so eine Frage, ne? Also, es wird überall Kerb gefeiert. Guckt mal auf primavera24.de. Da findet ihr viel Stoff, wo ihr die Tage hin könnt. Wenn ihr es gern gemütlich habt, da kann ich euch Hasloch ans Herz legen. Das liegt zwischen Dorfbruchzelten und Wertheim, also ganz im Süden des Primavera-Landes. Das ist jetzt am Samstag nämlich wieder die Trödelecke und macht auf von 10 bis 14 Uhr in der Bahnhofsstraße 30. Da kann man auf über 500 Quadratmeter gut rumbummeln, das ein oder andere Schnäppchen machen. Und da gibt's wirklich alles, was ihr euch vorstellen könnt. Werkzeug, Möbel, Deko, Geschirr, Bilder, Bücher, Antiquitäten, irgendwelche Sammlerstücke und auch Kuriositäten. Also die Chefs der Trödelecke, die haben uns gesagt, man weiß vorher nie, welchen Schatz man findet. Da die Trödelecke allerdings nur alle 4 Wochen aufmacht, gibt es bei jedem Termin immer irgendwas Neues zu entdecken. Ja, und das Beste ist, direkt nach dem Bummeln könnt ihr dann in den Main-Event-Biergarten, bezeichnet übrigens als Deutschlands gefährlichster Biergarten. Ja, die Geschichte, warum er mittlerweile süffisant so genannt wird, könnt ihr euch vor Ort gerne erzählen lassen. Aber man hat uns gesagt, gefährlich wird's höchstens, wenn man länger bleibt als geplant. Guten Morgen. Hello.

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14: Heute gibt es einen Mix aus Sonne und zeitweise auch mal dichteren Wolken. Gerade so am Mittag und Nachmittag, ja, zieht es dann auch mal zu. Hier und da fallen auch mal ein paar Tropfen, aber es ist doch eher trocken. Das Ganze bei 21 bis 24 Grad heute Nachmittag. Jetzt aktuell zum Teil noch einstellig. Zwischen 9 und 13 Grad habt ihr uns gemeldet im Primavera-Land. Und damit ist 6:30.
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15: Ich bin Leon Durst. Guten Morgen. Auf der Miltenberger Michaelismesse ist ein Weltrekordversuch mit 30 Maßkrügen knapp gescheitert. Oberkellner Michael Sturm kam beim zweiten Anlauf zwar ins Ziel, für den Rekord hat es trotzdem nicht gereicht. Wolke Kill berichtet.
16: Im Festzelt hat es einen regelrechten Sturm an Besuchern gegeben, als der Oberkellner den Weltrekord brechen wollte. Unter lautstarkem Jubel und Klatschen wurde er angefeuert. Beim ersten Versuch war Michael Sturm schon fast am Ziel, dann ließ die Kraft nach und die Maßkrüge landeten auf dem Boden. Beim zweiten Anlauf schaffte er die komplette Strecke von 40 Metern mit 30 Krügen. Danach wurde aber ganz genau hingeschaut. Rekordrichter Olaf Hugenbecker wertete am Ende nur 21 Maßkrüge. Bei den übrigen fehlte zu viel Bier oder die Gläser waren beschädigt. Damit bleibt der bisherige Weltrekord von 29 Maßkrügen bestehen.
15: Der Glasfaserausbau im Primavera-Land geht vielerorts weiter. Teilweise ist er auch schon abgeschlossen oder in Stocken geraten. Im Kreis Offenbach ist das Netz schon flächendeckend ausgebaut. Manche Haushalte müssen aber auch noch auf schnelleres Internet warten, etwa in Maintal, wo aktuell noch Arbeiten laufen. In Wächtersbach gab es zuletzt Verzögerungen beim Ausbau wegen eines Rohrbruchs und Firmenwechsels. Im Kreis Aschaffenburg gibt es derzeit 11 Baustellen. In der Stadt selbst haben rund 70% einen Glasfaseranschluss. In den Kreisen Darmstadt-Dieburg und Miltenberg geht der Ausbau ebenfalls weiter. Erste Orte wie Eppertshausen, Elsenfeld-Schippach und Hausen sind bereits angeschlossen. Zum Handball. Da stand am Abend für den TV Gelnhausen ein Auswärtsspiel gegen den Longericher SC Köln an. Damit starteten die Gelnhäuser in die neue Saison der dritten Handballliga Südwest. Während es zur Halbzeit noch 11:11 unentschieden stand, konnte der TVG in der zweiten Halbzeit aufholen. Das Spiel endete 24:27. Und das passiert heute noch im Primavera-Land. In Seligenstadt startet im Regiomuseum das Kulturhalbjahr. In Großheubach findet im Gasthaus zum Goldenen Adler ein Wirtshaussingen statt. Und in Mömbris-Dachsberg wird erstmals ein Ortsvorsteher für den Gemeinderat gewählt. Und alle Nachrichten aus der Welt gibt's wieder zur vollen Stunde.
14: Dankeschön, Leon.
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14: 6:33, guten Morgen auf den Straßen. Es ist alles ruhig momentan, wobei gesagt wurde, ja, auf der A661 Bad Homburg Richtung Darmstadt, wenn ihr fahrt, zwischen Dreieich und Langen, also knapp am Sendegebiet, da läuft gerade ein Feuerwehreinsatz. Da ist da brennt ein Auto, dementsprechend 1 Kilometer Stau. Ihr kommt nur auf eine Spur an dem Ganzen vorbei. Also wenn ihr da lang müsst, plant da ein bisschen mehr Zeit ein. Ansonsten alles gut. Der Blitzeranhänger in Hanau auf der Bruchköbler Landstraße, der steht noch in der 30er-Zone stadteinwärts. Ansonsten zum Glück alles gut. Wenn ihr noch was entdeckt, Staus oder Blitzer, ja dann bitte, haut's raus. Meldet euch bei uns kostenlos unter der 0800 66 66 400.
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14: Ab in den Donnerstag. Und das wirklich mit richtig entspannter Musik kriegt er bei uns, ne? Weil wir heißen ja Wohlfühlradio. Schönen guten Morgen zusammen.

0: wieder ein paar Jährchen auf dem Buckel. 2013, Riesenhits, Wilkie Jansen, Stolen Dance um 6.39 Uhr. Hier ist Primavera, guten Morgen. Fleckenstein hier. Ach, Freunde, es geht schon wieder aufs Wochenende zu. Morgen startet sicherlich nochmal die letzte Reisewelle, ne? Weil nächste Woche Ferienwoche 6 in Bayern. Niemand sonst hat mehr frei. Da ist es recht günstig, nochmal zu verreisen. Also, wenn ihr unterwegs seid, genießt euren Urlaub. Genießt generell euren Tag, ne? Falls ihr noch ein paar aufbauende Meldungen braucht. Maxi Germann hat sie für euch.
1: Los geht's mit einer richtig guten Nachricht fürs Klima. Turkmenistan hat 8 große Methanlecks an Öl- und Gasanlagen geschlossen. Entdeckt wurden die Lecks von UN-Satelliten. Das Besondere, Methan ist besonders klimaschädlich. Werden solche Lecks geschlossen, kann der Methanausstoß also ziemlich schnell sinken. Auch aus China kommen gute Nachrichten in Sachen Energie. Dort hat Solarenergie zum ersten Mal die Kohlekraft überholt. Mittlerweile machen Solaranlagen fast ein Drittel der gesamten Stromerzeugungskapazität des Landes aus. Und wer bei Post vom Finanzamt bisher eher Fragezeichen im Kopf hatte, darf sich freuen. Die Schreiben sollen künftig verständlicher werden. Bund und Länder haben dafür 730 häufig genutzte Textbausteine in einfacher und freundlicherer Sprache übersetzt.
0: Ja, vielen Dank, Maxi. Also, ich bin sehr gespannt, ob das was bringt. Weil, ich meine, Steuer machen bleibt einfach Steuer machen. Ätzend.

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0: 7:15. Euch allen einen schönen guten Morgen. Ich habe einen neuen Blitzer reinbekommen und zwar auf der B43A an der Ausfahrt Hanau Hauptbahnhof Richtung Hanauer Kreuz, wenn ihr fahrt in der 100er. Passt auf euch auf.
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0: Der FC Bayern ist weiter im DFB-Pokal und am Anfang roch alles nach einer Sensation. Der VfL Osnabrück lag nämlich dann 1:0 vorne nach einem 30 Meter Knaller in den Winkel. Vincent Kompany hat danach gesagt:
2: Wenn einer mich gesagt hätte, dass er dann von dieser Distanz schießt und es geht so rein, dann hätte ich auch gesagt, das passiert dann nie.
0: Ja, ja, aber dann natürlich Pflicht erfüllt. Ne? Natürlich hat auch Harry Kane wieder zweimal getroffen. Mehr vom Sport. Handball-Zweitligist TV Großwallstadt steht vor dem ersten Heimspiel in der neuen Saison. Morgen Abend kommt der Erstliga-Absteiger SCDHFK Leipzig. Anwurf in der Untermainhalle in Elsenfeld ist um 19.30 Uhr. Auch Viktoria Aschaffenburg ist morgen Abend gefordert. In der Bayernliga Nord geht's auswärts gegen den Aufsteiger DJK Ammertal. Anpfiff 19 Uhr. Und am Samstag geht's auch für Bayern Alzenau in der Hessenliga weiter. 14 Uhr geht's los. Alzenau gegen den CSC 03 Kassel. Und auch die Kickers Offenbach spielen am Samstag um 14 Uhr beim FSV Frankfurt. Rhein-Main-Derby.
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18: Es ist noch freundlich, im Laufe des Tages ziehen dann mehr Wolken auf. Am Nachmittag kann es örtlich auch mal ein bisschen Regen geben, zeigt das Wetterradar an. Die Temperaturen erreichen später so 22, 23 Grad in der Spitze. Jetzt aktuell habt ihr uns gemeldet zwischen 9 und 14 Grad. Und die Aussichten morgen warm, windig, aber auch dampfig. Bei bis 28 Grad, ab und an auch mal ein bisschen Regen mit dabei, aber doch auch mehr Sonne. Samstag, Sonntag weitestgehend freundlich bei so einem Schnitt 25 Grad. Und damit ist 7 Uhr.
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19: Ich bin Stefan Schütz, guten Morgen. Attacken auf Stromnetze oder an Flughäfen haben zuletzt nicht nur die Bundesregierung aufgeschreckt. So fordert jetzt der Inspekteur des Bundeswehrheeres Freuding mehr Tempo beim Ausbau der Truppe. Fiona Reinhardt berichtet.
20: Es sei wichtig, frühestmöglich militärische Stärke zu demonstrieren, die glaubwürdig abschreckt. So soll ein möglicher Angriff verhindert werden. Dafür müsse aber einiges passieren und das möglichst schnell, so der Generalleutnant. Er fordert technologische Innovationen, aber auch, dass das Personal entsprechend weitergebildet wird. Die Bundeswehr müsse sich neu strukturieren.
19: NRW-Innenminister Reul macht neue Vorschläge in der Debatte über den Schutz kritischer Infrastruktur. Weil es immer häufiger Attacken, zum Beispiel auf die Stromversorgung gibt, sollten bestimmte Dinge neu gedacht werden, so Reul. Etwa, ob Betreiber Videoanlagen betreiben oder eigene Drohnenabwehren haben dürften. Bisher gelten dazu teils strenge Bürger- und Datenschutzrechte. Die Filmfestspiele in Venedig sind eröffnet worden mit einer Ehrung für George Clooney. Der 65-jährige Hollywood-Star hat bei der Eröffnungsgala den Goldenen Löwen für sein Lebenswerk erhalten. Eröffnet wurde das Festival anschließend mit Danny Boyles neuem Film Ink. Er konkurriert mit 20 weiteren Filmen um den Hauptpreis. Fußball-Bundesligist Bayern München hat die erste Hürde im DFB-Pokal genommen. Die Mannschaft setzte sich beim Zweitligisten VfL Osnabrück mit 4:1 durch. Der Gastgeber war in Führung gegangen, dann machte der Meister Ernst und es trafen Kane doppelt, Bischoff und Olise.
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18: Gleich haben wir es 3:07. Guten Morgen auf den Straßen. Es ist alles ruhig. Kommt bitte gut und sicher an. Natürlich, es kann passieren, dass es jetzt hier und da an und auf den Berufsverkehrsstrecken ein bisschen voller wird. Aber momentan wirklich noch alles im grünen Bereich. Blitzer sind uns allerdings schon etliche gemeldet worden. Einer auf der 469 Richtung Amorbach zwischen B26 und Großostheim an der altbekannten Stelle, kurz vor der Ausfahrt nach dem Parkplatz in der 120er-Zone. Außerdem auf der B43a an der Ausfahrt Hanau Hauptbahnhof, wenn ihr hoch Richtung Hanauer Kreuzfahrt, da ist 100 erlaubt. Und in Hanau, Bruchköbler Landstraße, steht auch noch ein Anhänger in der 30er ist es. Oh Gott, nicht in der Bruchköbler Landstraße, bitte nicht 100 fahren, sondern nur 30. Statt einwärts steht da. Falls ihr noch was sehen solltet, ihr könnt euch gern melden, kostenlos unter der 0800 66 66 400.
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18: Kommt bitte mit einem guten Gefühl in diesen Donnerstag und immer dran denken, ey, es ist Wochenende, klopft schon an die Türe, gell? Was alles geboten ist, ne? Was ihr alles unternehmen könnt, an Kerbs zum Beispiel, erfahrt ihr in dieser halben Stunde bei mir. Bleibt bei uns, dann seid ihr top informiert und obendrauf gibt's die beste Wohlfühlmusik. Hier sind Phil Collins, guten Morgen.

Mit Maroon 5 geht's einfach gut in den Tag. 10 nach 7, ihr hört Primavera, wir sind euer Radio aus der Region für die Region. In Hanau hat es gestern Nachmittag einen brutalen Raubüberfall gegeben. Im Ortsteil Nordwest haben zwei Männer eine Frau an deren Haustür überwältigt, sind so in ihre Wohnung gekommen. Dort haben die Männer dann teuren Schmuck und Wertgegenstände eingepackt und sind geflohen. Die Polizei sucht jetzt nach Hinweisen, was nämlich erst echt auffällig war. Einer der Täter soll eine Warnweste getragen haben, heißt es. Und das könnte man ja gesehen haben am helllichten Tag, ne? Gestern Nachmittag in Hanau Nordwest. Mehr dazu, mehr Nachrichten aus der Region hört ihr gleich in unserem Nachrichtenüberblick um halb hier bei Primavera. Guten Morgen.

0: Gleich haben wir es 7:15. Jetzt habe ich gerade einen Hinweis bekommen auf der A3 Richtung Frankfurt. Die Ausfahrt Aschaffenburg-Ost ist gesperrt wegen der Baustelle. Also am besten, ihr fahrt Goldbach schon raus. Sonst müsst ihr Klein-Ostheim, also an Aschaffenburg, vorbei und wieder hinterrücks rein. AB Ost kommt ihr momentan nicht raus, wenn ihr Richtung Frankfurt auf der A3 unterwegs seid. Habt das bitte, bitte im Hinterkopf.
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0: Das ist Musik, die hört ihr nur bei uns. Ne? Jamie ist gerade schon bei mir, unser Reporter aus der aktuellen Redaktion. Guten Morgen, Jamie.
1: Guten Morgen.
0: Hast gerade gesagt, hast schon ewig nicht mehr gehört, den Song, gell?
1: Ja, ja. Schon ein bisschen her.
0: So ein bisschen Candy, das ist schon gut. Robbie Williams. Euch allen einen schönen guten Morgen. Startet mit uns in diesen 3. September. Es ist schon wieder Donnerstag. Und Jamie, du hast mal ein paar Veranstaltungstipps rausgesucht, was so am Wochenende los ist. Es ist nämlich einiges geboten, ne, die Tage.
1: Ja, vor allen Dingen viele Kerbe sind am Start. Vor allem in Aschaffenburg startet morgen die traditionelle Giggelskerb im Streetwald mit dem Bieranstich.
0: Ja, kenne ich.
1: Aber auch am Samstag starten dann in Dambach, Großostheim und Johannesberg die einzelnen Kerbveranstaltungen. In Rödermark zum Beispiel startet auch die bereits zum 189. Mal die Orbicher Kerb.
0: Die Orbicher Kerb.
1: Aber zum 43. Mal erst auf dem Dalles.
0: Mhm.
1: Neben Fahrgeschäften für die Kleinen gibt's hier Live-Musik mit von Kapellen, von DJs in den ganzen Festzelten und Biergärten. Und in Hanau auf den Mainwiesen am Schloss Philippsruhe steigt das 64. Hanauer Bürgerfest. Mhm. Da gibt's wieder das traditionelle Drachenbootrennen. Was in diesem Jahr auch sein 20. Jubiläum feiert.
0: Cool.
1: Und was ich ganz cool finde, ist tatsächlich das Fußballspiel zwischen einer Auswahl der Stadtverordnetenversammlung und der regionalen Presse. Und für die
0: Klasse. Spielt einer von uns mit eigentlich? Nein, ne? Wir haben uns nicht gemeldet. Schade.
1: Nee,
0: dabei
1: schade.
0: Bist du ja ein Fußballgott eigentlich. Ne?
1: Ja, total. Ja, also hätte ich mir das Knie nicht verletzt, wäre ich Profi jetzt
0: natürlich
1: gewesen.
0: Natürlich, sowas sagt man dann immer, wenn da nichts wird.
1: Und wer sich für die Klassik interessiert, der ist in Röder, in Bruchköbel gut aufgehoben. Hier treffen sich nämlich Old und Youngtimer.
0: Oh, ja. Also, Oldtimer-Fans.
1: Genau.
0: Ja, gut, okay. Guckt doch einfach mal auf primavera24.de. Da seht ihr auch ein Bild von Jamie, wie er sich sein Knie verletzt hat, aber natürlich auch alle anderen Veranstaltungstipps zum Wochenende. Jamie, danke schön.

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7: Also ich sage euch, wie es ist, mir ist heute Morgen frisch. Ich habe so ein Westchen an, aber natürlich kurzarm, trotzdem. Es ist kalt, ne? Teilweise nur einstellig heute früh, zwischen 9 und 13 Grad, habt ihr uns gerade gemeldet. Tagsüber gibt es einen Mix aus Sonne und vielen Wolken, später kann es vereinzelt dann doch auch mal ein bisschen tröpfeln. Das Ganze bei 21 bis 24 Grad. Und damit ist 7:30.
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8: Ich bin Leon Durst. Guten Morgen. Die Kripo Hanau ermittelt jetzt nach einem brutalen Raubüberfall im Stadtteil Nordwest. Bereits Anfang der Woche klingelten zwei Männer am helllichten Tag bei Bewohnern eines Mehrfamilienhauses in der Heidenstraße. Als eine Frau öffnete, drängten die Täter sie gewaltsam in die Wohnung und überwältigten sie. Danach durchsuchten sie die Wohnung nach Wertgegenständen und nahmen teuren Schmuck mit. Die Fahndung nach den Tätern läuft. Einer der beiden soll eine Warnweste getragen haben. Auf der Miltenberger Michaelismesse ist ein Weltrekordversuch mit 30 Maßkrügen knapp gescheitert. Oberkellner Michael Sturm kam beim zweiten Anlauf zwar ins Ziel, für den Rekord hat es trotzdem nicht gereicht. Wolke Kill berichtet.
9: Im Festzelt hat es einen regelrechten Sturm an Besuchern gegeben, als der Oberkellner den Weltrekord brechen wollte. Unter lautstarkem Jubel und Klatschen wurde er angefeuert. Beim ersten Versuch war Michael Sturm schon fast am Ziel, dann ließ die Kraft nach und die Maßkrüge landeten auf dem Boden. Beim zweiten Anlauf schaffte er die komplette Strecke von 40 Metern mit 30 Krügen. Danach wurde aber ganz genau hingeschaut. Rekordrichter Olaf Hugenbecker wertete am Ende nur 21 Maßkrüge. Bei den übrigen fehlte zu viel Bier oder die Gläser waren beschädigt. Damit bleibt der bisherige Weltrekord von 29 Maßkrügen bestehen.
8: Zum Handball. Da stand am Abend für den TV Gelnhausen ein Auswärtsspiel gegen den Longericher SC Köln an. Damit starteten die Gelnhäuser in die neue Saison der dritten Handballliga Südwest. Während es zur Halbzeit noch 11:11 unentschieden stand, konnte der TVG in der zweiten Halbzeit aufholen. Das Spiel endete 24:27. Und das passiert heute noch im Primavera-Land. Im Aschaffenburger Berufsinformationszentrum können Jugendliche bei einer Last-Minute-Börse noch einen Ausbildungsplatz finden. Und der Offenbacher Bücherbus on the Road bringt Literatur vors Rathaus. Und alle Nachrichten aus der Welt gibt's wieder zur vollen Stunde.
7: Dankeschön, Leon.
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7: Gleich haben wir es 7:35. Guten Morgen auf der A661 Bad Homburg Richtung Darmstadt zwischen Dreieich und Langen, also ganz am Rande. Da steht ein defektes Auto auf dem Standstreifen. Das hat vorher auch gebrannt. Dementsprechend stockt es hier auch ein bisschen. Aber ansonsten ist wirklich alles gut. Wir haben ein paar Blitzer von euch reinbekommen auf der B43A an der Ausfahrt Hanau Hauptbahnhof zum Beispiel Richtung Hanauer Kreuz in der 100er-Zone. Auf der 469 Richtung Amorbach zwischen B26 und Großostheim kurz vor der Ausfahrt in der 120er. Und in Hanau Bruchköbler Landstraße in der 30er steht noch der Anhänger. Ich habe jetzt gerade noch eine Meldung, ja, die habe ich vergessen. Auf der A3 Richtung Frankfurt, die Ausfahrt Aschaffenburg-Ost ist gesperrt wegen einer Baustelle. Also am besten, ihr fahrt Goldbach raus, weil ansonsten müsst ihr dann quasi nach Kleinostheim. Und das ist natürlich ein Umweg, wenn ihr eigentlich nach Aschaffenburg rein wollt. Habt ihr noch was? Meldet euch kostenlos 0800 66 66 400.
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7: Ja, was kreischt denn so?

0: The Calling aus dem Jahr 2002. Das muss man sich mal vorstellen. Wird jetzt auch schon 25. Kommt mir vor, wie wenn es gestern gewesen wäre. Aber macht nichts. Die Zeit vergeht halt schnell. Ne? Es ist 7.40 Uhr. Euch allen einen schönen guten Morgen. In Offenbach, im Stadthaus der Hans- und Ilse-Breuer-Stiftung, da gibt's gerade so was Liebes für ältere und vor allen Dingen für demente Menschen. Jeden Dienstag wird im Stadthaus Tango getanzt. Das heißt, Menschen mit Demenz und ihre Begleitpersonen, die legen quasi eine heiße Sohle aufs Parkett. Ne? Jeder so, wie er kann. Und das Ganze kommt richtig, richtig gut an. Und das freut Katja Bär, die Vorständin der Hans- und Ilse-Breuer-Stiftung.
1: Wenn man ein Herzensprojekt hat, was man selber im Kopf entwickelt und dann wird so angenommen vom ersten Tag an, dann ist das eine Bestätigung, dass man die Arbeit richtig macht. Und wenn hier Menschen glücklich rausgehen, Paare ankommen und sozusagen die Gesunden der Partner dann sagen, endlich gehen wir wieder aus und sie haben hier Spaß und Lebensqualität, dann habe ich meinen Job einfach gut gemacht und das erfüllt mich total mit Glück.
0: Ja, und es ist wirklich herzzerreißend, wie die da getanzen. Und weil das Ganze eben so gut ankommt, soll es auch noch lang so weitergehen. Auch fürs kommende Jahr sind schon Kurse geplant, weil jetzt wird erstmal bis Ende Oktober weiter getanzt. So lang laufen diese Tango-Abende noch. Jeden Dienstag. Und wir finden es einfach eine super Sache.
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0: in den 90ern war er ganz groß mit seinen Schnulzen, ne? Ricky Martin bei eurem Wohlfühlradio. Es ist 8:11. Jetzt am Samstag gibt's beim Miltenberger SV ein Highlight während der Michaelismesse. Es sind alte Stars aus der Bundesliga zu Gast beim Traditionsspiel. Der MSV and Friends gegen die Weißweiler Elf, also die wirklich alten Hasen von Borussia Mönchengladbach. Oh. Und vorm Spiel gibt's auch noch was für den Nachwuchs. Gary May und seine Soccer Academy machen nämlich Halt.
1: Ja, es ist einfach ein Spieltagscamp, wie eine ganze Trainingseinheit. Es geht 1,5 Stunden mit einem ganz normalen Warmmachprogramm. Dann haben wir verschiedene Stationen mit Technik, Torschuss, viele Spielformen. Natürlich so, dass die Kinder in 1,5 Stunden so das ganze Spektrum der, so einer Trainingseinheit einfach erleben können.
0: Ja, und danach dann das Spiel gucken, ne? Das Traditionsspiel ist ja klar. Allerdings das Highlight ist wirklich für viele sicher die Trainingseinheit, ne? Die ist nämlich ganz besonders.
1: Genau, also wir sind auf dem Hauptplatz, wir führen da unsere Trainingseinheit durch. Da sind vorher auch schon Zuschauer, Sponsoren etc. vor der Veranstaltung da. Das heißt, da haben wir auch einige Zuschauer dabei und da können wir schon mal zeigen, was wir so alles drauf haben. Ne?
0: Klingt nach einem coolen Nachmittag jetzt am Samstag in Miltenberg. 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Ihr könnt einen der begehrten Plätze ergattern. 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Oder euren Kleinen eben. Ne? Und wenn ihr gerne einfach so vorbeischaut, das Traditionsspiel startet um 14 Uhr auf dem Gelände des MSV.

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Ich habe einen neuen Blitzer reinbekommen zwischen Niedernberg und Großostheim. Wird gerade aufgebaut auf Höhe Marienhof. Das heißt quasi nach der Brücke über die 469. Da ist 50 erlaubt. Passt auf euch auf, fahrt vorsichtig, kommt gut und sicher an euer Ziel und genießt die besten 80er bei eurem Wohlfühlradio. Guten Morgen!

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17: Es ist wolkig, aber im Laufe des Tages kommt immer wieder kurz zumindest die Sonne raus, gerade so am Vormittag. Am Nachmittag hat sie schwer, sich zu zeigen. Die Temperaturen, ja, heute Morgen teilweise frisch, immer noch einstellige Temperaturen momentan zwischen 9 und 14 Grad, habt ihr uns gemeldet. 22, 23 werden es heute in der Spitze. Die Aussichten zeigen aber morgen nochmal warm, 28, teilweise 30 Grad möglich. Dazu alles irgendwie dabei, Sonne, Wolken, Wind, Regen. Samstag, Sonntag wieder besser, 25 Grad im Schnitt, Sonne und Wolken im Mix. Und damit ist 8 Uhr.
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18: Ich bin Stefan Schütz. Guten Morgen. Der Bundesverband der erneuerbaren Energien fordert nach den jüngsten Angriffen auf Stromleitungen ein Backup-System fürs Stromnetz. Weil ein vollständiger Schutz nicht geht, müssten Ausfälle weniger Auswirkungen haben. Das sagte Verbandspräsidentin Heinen Esser der Rheinischen Post. Diana Kramer berichtet.
19: Bioenergie und Wasserkraftwerke zum Beispiel könnten nach einem Stromausfall ohne externe Stromversorgung schnell wieder hochgefahren werden. Und auch Batteriespeicher könnten im Ernstfall kurzfristig einspringen und Strom bereitstellen, sagt die Verbandspräsidentin. Es gehe in der aktuellen Lage darum, Risiken zu minimieren und die Auswirkungen so gering wie möglich zu halten.
18: Zu dem Thema Schutz sensibler Infrastruktur hat sich auch NRW-Innenminister Reul geäußert. Er regte im ZDF an, sich mit den aktuellen Datenschutz- und Bürgerrechten auseinanderzusetzen. Im Moment ist es zum Beispiel für Kraftwerksbetreiber oft schwierig, bestimmte Bereiche mit Videoanlagen auszustatten. Reul brachte zudem eine eigene Drohnenabwehr für solche Unternehmen ins Spiel. Der Bundesgerichtshof verhandelt heute über KI-Training und Urheberrecht. Ein Berufsfotograf klagt gegen einen Verein, der einen Datensatz mit Milliarden Text-Bildpaaren kostenfrei bereitstellt. Für die Zusammenstellung mussten Bilder aus dem Internet heruntergeladen und analysiert werden. Darin sieht der Fotograf eine Urheberrechtsverletzung. Vorinstanzen hatten die Klage abgewiesen. Die Fußballer des FC Bayern haben ihre Aufgabe in der ersten Runde des DFB-Pokals souverän gelöst. Der Titelverteidiger aus München gewann beim Zweitligisten Osnabrück mit 4:1. Den besseren Start erwischte Osnabrück. Meißner traf aus rund 30 Metern in den Winkel. Das Spiel zugunsten der Bayern drehten dann aber Kane, Bischoff und Olise.
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17: 8:03. Gute Nachrichten von der B45. Oder war es A45? Es war die A45. Die Gegenstände sind wieder weggeräumt. Dementsprechend habt ihr wieder freie Fahrt. Auf der A661 kommt es momentan noch so ein bisschen zu Stau. Bad Homburg Richtung Darmstadt zwischen Dreieich und Langen. Da laufen noch Reinigungsarbeiten, hat heute Morgen ein Auto gebrannt. Und der Hinweis von der A3 Richtung Frankfurt, die Ausfahrt Aschaffenburg Ost, ist wegen der Baustelle gesperrt. Da müsst ihr außen rumfahren, beziehungsweise halt am besten eins früher, ne? Goldbach raus ist der bessere Weg, wenn ihr Aschaffenburg rein wollt. Ansonsten müsst ihr von hinten von Klein-Ostheim dann reinkommen. Blitzer auf der B43A an der Ausfahrt Hanau Hauptbahnhof, wenn ihr Richtung Hanauer Kreuz fahrt in der 100er Zone. Auf der 469 Richtung Amorbach zwischen B26 und Groß-Ostheim, altbekannte Stelle, kurz nach dem Parkplatz, also vor der Abfahrt in der 120er. Zwischen Niedernberg und Groß-Ostheim am Marienhof nach der Brücke der 469 in der 50er und in Hanau, Bruchköbler Landstraße, steht noch der Anhänger in der 30er stadteinwärts. Dankeschön, falls ihr noch was habt, meldet euch gerne kostenlos unter 0800 66 66 400.
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17: Ja, Freunde, es ist schon wieder Donnerstag, ich believe's gar nicht, ja? Dabei sagt die Chair, du musst believen. 1998. Ein Riesenhit gewesen. Believe. Bei eurem Wohlfühlradio. Gute Masche.

0: 10 Minuten nach 8 mit Radio Primavera. Wisst ihr Bescheid, was vor der Haustür passiert? Die Polizei in Hanau fahndet aktuell immer noch nach zwei unbekannten Männern, die gestern Nachmittag eine Frau vor ihrer eigenen Wohnung im Stadtteil Nordwest überwältigt haben und dann die Wohnung ausgeraubt haben. Sie sind mit Schmuck, mit teurem Schmuck geflohen. Jetzt werden eben Hinweise gesucht. Alles dazu findet ihr auf primavera24.de. Wenn ihr übrigens auf Insta und Facebook primavera24 schaut, seht ihr, dass es nichts geworden ist mit dem Weltrekordversuch gestern auf der Michelsmess. Wir haben ja drüber berichtet, der Oberkellner Michael Sturm wollte 30 volle Maßkrüge einmal durchs Zelt schleppen. Beim ersten Versuch gab es Scherben. Da sind nämlich alle Krüge aus der Hand gerutscht. Beim zweiten Versuch ist er dann zwar angekommen mit diesen 30 Krügen, allerdings hatte unsere Reporterin Wolke danach schon schnell Zweifel.
1: Also der Richter hat jetzt mal geschaut, wie viele Gläser sind denn überhaupt da, sind die voll, ist eins kaputt. Leider hat es nicht gereicht, es sind nur 21 Maß heile angekommen oder noch voll befüllt. Trotzdem wird er total gefeiert im Zelt, ich denke, er selbst ist enttäuscht. Leider kein neuer Weltrekord.
0: Ja, Bilder und ein Filmchen dazu gibt's auf Primavera24, Insta und Facebook. Und natürlich kann man trotzdem stolz sein. Ich bin mir ziemlich sicher, dass er das nächstes Jahr eh nochmal probiert. Übrigens, die Michelsmess läuft jetzt noch bis Sonntag in Miltenberg.

Jackson Brown bei Primavera. 19 nach 8 auf der A3 bei AB Ost wird alles bald wieder normal sein, so wie es ausschaut, weil ihr erzählt mir gerade, dass die Baustelle Richtung Frankfurt im Moment abgebaut wird, also direkt nach der Einhausung. Richtung Würzburg soll dann wohl bald auch alles wieder normal sein, vielleicht sogar schon vorm Wochenende. Da sind wieder drei Spuren offen in beide Richtungen. Ich weiß gar nicht, also war das letzte Mal so? Monate her hat man sich daran gewöhnt, aber gut. Bald wieder Normalität auf der A3 bei AB Ost, das freut uns natürlich.

8.22 Uhr. Wie steht's eigentlich um den Glasfaserausbau im Primavera-Land? Da werfen wir gleich mal einen Blick drauf. Außerdem gibt's gleich nochmal alle Infos zum brutalen Raubüberfall in Hanau Nordwest gestern Nachmittag. Und natürlich gucken wir auch nochmal nach Miltenberg, wo der Weltrekord ja gescheitert ist im Maßbierkrug tragen. Erfahrt ihr alles gleich in unserem Nachrichtenüberblick um halb.

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4: Es ist schon ziemlich wolkig, bleibt heute auch den ganzen Tag fast so. Also Sonne, ja, gibt's ab und zu noch örtlich, immer mal wieder kurz, aber sie hat es schwer, sich zu zeigen heute. Die Temperaturen gehen trotzdem noch ein Stückchen hoch. Momentan von euch gemeldet zwischen 10 und 16 Grad bis 22, 23 Grad werden's. Und damit ist 8:30.
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5: Ich bin Anna-Kathrin Mörk. Guten Abend. Auf der Miltenberger Michaelismesse ist ein Weltrekordversuch knapp gescheitert. Oberkellner Michael Sturm wollte 30 volle Maßkrüge über 40 Meter durch das Festzelt tragen, insgesamt rund 70 Kilogramm Gewicht. Nach dem zweiten Versuch stellte der Rekordrichter aber fest, nur 21 Krüge kamen heil und mit ausreichend Bier im Ziel an. Der aktuelle Weltrekord von 29 Maßkrügen bleibt damit bestehen. In Hößbach-Feldkahl sorgt ein ungewöhnlicher Diebstahl für Ermittlungen der Polizei. Unbekannte haben dort mehrere religiöse Figuren aus Bildstöcken gestohlen. Betroffen sind unter anderem eine Marienfigur, eine Statue des heiligen Johannes und Darstellungen der heiligen Familie. Die Polizei ermittelt jetzt, ob hinter den Diebstählen ein gezieltes Vorgehen steckt und warum gerade die religiösen Darstellungen ins Visier geraten sind. Zum Sport. Für den TV Gelnhausen beginnt am Abend die neue Saison in der dritten Handballliga Südwest. Zum Auftakt wartet direkt eine schwere Auswärtsaufgabe beim Longericher SC Köln. Wolke Kilb mit Einzelheiten.
6: Longerich landete in der vergangenen Saison direkt hinter den Gelnhäusern auf Platz 3. Seit 4 Ligaspielen wartet der TVG gegen die Kölner auf einen Sieg. Wie stark der Gegner ist, hat er auch im DHB-Pokal gezeigt. Dort warf Longerich Zweitligist Nordhorn-Lingen mit 37:35 raus. Gelnhausen selbst schrammte im Pokal beim 25-27 gegen Zweitligist Hüttenberg nur knapp an einer Überraschung vorbei. Zum Saisonstart muss Trainer Tim Beckmann allerdings auf mehrere verletzte Spieler verzichten. Unter anderem Feldkreisläufer Max Bechert mit einem Mittelhandbruch rund 6 Wochen aus.
5: Und alle Nachrichten aus der Welt gibt's wieder zur vollen Stunde.
7: Fugenbecker wertete nur einen.
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8: Ich bin überfordert. Mikro an, Mikro aus, Mikro an. Eieiei. Dankeschön, Leon, auf jeden Fall. Es ist 8.33 Uhr. Guten Morgen auf den Straßen. Ich habe es gerade vorhin schon gesagt. Ne? Es wird die Baustelle auf der A3 abgebaut. Momentan Richtung Frankfurt bei AB Ost. Dementsprechend ist die Ausfahrt da jetzt momentan gesperrt. Also ihr müsstet wahrscheinlich eins früher rausfahren. Weil sonst müsste Klein-Ostheim raus. Ja, und das zieht sich wieder zurückzufahren. Ansonsten ist alles gut. Geblitzt wird noch fleißig. Und zwar zwischen Niedernberg und Groß-Ostheim. Am Marienhof, kurz nach der 469 Auffahrt in der 50er. Auf der 469 selbst Richtung Amorbach zwischen B26 und Groß-Ostheim. Nach dem Parkplatz, kurz nach der Abfahrt in der 120er. Nee, kurz vor der Abfahrt ist das, ne? Genau. Ja, in Hanau, Bruchköbler Landstraße in der 30er, statt einwärts. Und auf der B43a Richtung Hanauer Kreuz. An der Ausfahrt Hanau Hauptbahnhof in der 100er. Dankeschön euch. Wenn ihr noch was entdeckt, ihr könnt euch gern melden, kostenlos unter 0800 66 66 400.
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8: Serviert, aber gut gelaunt. Gute Masche.

0: bisschen Fairground Attraction am Donnerstagmorgen. Es ist 20 vor 9. Schönen guten Morgen allerseits. Habt ihr gestern DFB-Pokal geguckt? Der FC Bayern musste ran gegen den VfL Osnabrück. Also auf dem Blatt eine klare Geschichte. Aber erstmal lagen die Bayern hinten wegen eines Traumtores von Robin Meissner von Osnabrück. Der ballert den Ball aus 30 Metern in den Winkel. Und das wird er wohl noch seinen Kindeskindern erzählen. Auch Bayern-Coach Vincent Kompany hat danach gesagt:
1: Wenn einer mich gesagt hätte, dass er dann von dieser Distanz schießt und es geht so rein, dann hätte ich auch gesagt, das passiert dann nie.
0: Ja, gut, am Ende trotzdem ein lockeres 4:1 für die Bayern. Die Tage wird übrigens auch bei uns sportlich was los sein. Handball-Zweitligist TV Großwallstadt hat sein erstes Heimspiel in der Saison. Morgen Abend kommt Erstliga-Absteiger Leipzig. Anwurf in der Untermainhalle in Elsenfeld ist um 19.30 Uhr. Viktoria Aschaffenburg muss auch morgen Abend ran in der Fußball-Bayernliga. Auswärts gegen Aufsteiger DJK Ammertal. Da ist um 19 Uhr Anpfiff. Und am Samstag müssen die kleinen Bayern aus Alzenau in der Hessenliga ran. Um 14 Uhr kommt Kassel an den Brischoss und die Kickers Offenbach. Die sind ebenfalls um 14 Uhr am Samstag zum Rhein-Main-Derby beim FSV Frankfurt.
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Ich habe einen neuen Blitzer reinbekommen in Aschaffenburg, Schönbornstraße, Stadt einwärts, gegenüber der Shell, also quasi vor der Hesol. Da wird gerade noch ein bisschen rumgewerkelt am Blitzer, aber der wird dann gleich stehen, ist eine 50er. Dementsprechend passt auf euch auf, fahrt vorsichtig, kommt gut und sicher an euer Ziel und genießt perfekte Musik. Gleich noch Tina Turner vor den Nachrichten und den Anfang macht eine Frau, die hat schon viele Hits für die Fußball-WMs geschrieben. Und das ist ihr aktueller Shakira, Die Die.

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20: Oh, es ist schon sauwolkig heute, ne? Ab und an tröpfelt es auch mal ein bisschen. Gerade so am Nachmittag ist die Tendenz, dass es mal kurz regnet, dann doch da. Sonst ist es trocken, ab und an blinzelt vielleicht jetzt am Vormittag hier und da noch kurz die Sonne durch. Die Temperaturen, ja, bewegen sich später so bei 22, 23 Grad. Jetzt momentan sind wir noch ein ganzes Stück drunter. Von euch gemeldet zwischen 12 und 17 Grad. Und die Aussichten zeigen morgen nochmal warm mit bis 28, teilweise sogar 30 Grad angekündigt. Dazu Sonne, Wolken und Wind im Wechsel. Ab und an am Abend und in der Nacht dann auch Regen. Das Wochenende ist eigentlich recht freundlich. Sonne, harmlose Wolken, 24, 25 angenehme Grad.
1: Und damit ist 9 Uhr.
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21: Ich bin Stefan Schütz. Guten Morgen. Russland schließt das Goethe-Institut, das es in mehreren russischen Städten gibt. Das Land reagiert damit auf die angekündigte Schließung des russischen Hauses in Berlin infolge des Fundes einer Sprengstoffdrohne auf dem Flughafen Leipzig-Halle. Ulf Mauder berichtet.
22: Das Goethe-Institut hier in Russland ist eine der wenigen noch verbliebenen deutsch-russischen Verbindungen in Krisenzeiten. Dass es nun geschlossen wird, ist vor allem für viele europafreundliche und dem Westen gegenüber offene Russen ein schwerer Schlag. Das Goethe-Institut hat nicht nur Kulturveranstaltungen hier in Russland organisiert, sondern verbreitet vor allem auch die deutsche Sprache.
21: Der Bundesverband der erneuerbaren Energien fordert ein Backup-System für das Stromnetz. Grund sind die jüngsten Angriffe auf Stromleitungen. Verbandspräsidentin Heinen-Esser sagte der Rheinischen Post, ein vollständiger Schutz sei nicht möglich. Ausfälle müssten also weniger Auswirkungen haben. Bioenergie- und Wasserkraftwerke könnten demnach schnell wieder hochgefahren werden. Auch Batteriespeicher könnten kurzfristig Strom bereitstellen. Die Filmfestspiele in Venedig sind eröffnet worden mit einer Ehrung für George Clooney. Der 65-jährige Hollywood-Star hat bei der Eröffnungsgala den Goldenen Löwen für sein Lebenswerk erhalten. Eröffnet wurde das Festival anschließend mit Danny Boyles neuem Film Inc. Er konkurriert mit 20 weiteren Filmen um den Hauptpreis. Überraschung bei den US Open. Bei dem Tennis-Grand-Slam-Turnier setzte sich die deutsche Tatjana Maria gegen die Lettin Jelena Ostapenko durch. Die 39-Jährige steht damit in Runde 2. Ausgeschieden in Runde 1 ist dagegen Daniel Altmaier. Einer der Favoriten auf den Sieg des Turniers ist Deutschlands bester Tennisspieler Alexander Zverev. Er ist.
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20: So, gleich haben wir es 9:03. Hallo auf den Straßen. Es ist alles ruhig. Nur der Hinweis, die Ausfahrt AB Ost Richtung Frankfurt auf der A3, die ist heute Morgen gesperrt. Da wird nämlich jetzt gerade die Baustelle abgebaut. Dementsprechend solltet ihr Goldbach rausfahren. Zumindest ist mir das so erklärt worden. Ich hoffe, das ist richtig. Ansonsten kommt ihr gut durch. Und wir haben noch etliche Blitzer von euch gemeldet bekommen. Auf der 469 Richtung Amorbach zum Beispiel. Zwischen B26 und Großostheim. Nach dem Parkplatz kurz vor der Abfahrt in der 120er. Auf der B43a Richtung Hanauer Kreuz. An der Ausfahrt Hanau Hauptbahnhof in der 50er. Zwischen Niedernberg und Großostheim. Kurz nach der Brücke über die 469 am Marienhof in der 50er. In Aschaffenburg, wenn ihr von Goldbach reinfahrt, Schönbornstraße, kurz vor der Hessol, statt einwärts, ne, in der 50er. Bitte aufpassen. Und in Hanau auf der Bruchköbler Landstraße steht noch der Anhänger in der 30er, statt einwärts. So, habt ihr noch was? Dann könnt ihr euch gern melden. Kostenlos 0800 66 66 und die 400.
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20: Und mit wirklich guter Musik, die euch allen ein gutes Gefühl macht und vielleicht sogar das ein oder andere Lächeln ins Gesicht zaubert. Gleich gibt's Joe Cocker. You can leave your head on. Die Imagine Dragons sind mit dabei. Außerdem Styx. Und den Anfang macht er hier. Johnny Nash. Rock mich, Baby. Aus dem Jahr 85. Euch allen einen guten Start in den Donnerstagvormittag.

0: Gleich ist es 8:15 mit Radio Primavera und den Imagine Dragons Richtung Donnerstagvormittag. In Offenbach im Stadthaus wird gerade getanzt wie wild, Freunde. Und zwar Tango. Ja, das Tolle, dieser Tango-Kurs ist für demenzkranke Menschen mit ihren Partnerinnen, Partnern oder Angehörigen. Ja, das Tanzen, die Bewegung regt nämlich das Hirn an. Die Leiterin der Hans und Ilse Breuer Stiftung, Katja Bär, hatte die Idee dazu, diesen Kurs ins Leben zu rufen. Und die Resonanz, die ist einfach toll. Vor allem auch bei den Angehörigen. Beate Prolenz zum Beispiel ist dabei.
1: Das ist wirklich was Tolles. Sie sind wirklich dabei, sich zu konzentrieren. Und das habe ich das erste Mal so erlebt, dass sie wirklich versuchen, Schrittfolgen zu machen. Das ist ein tolles Erlebnis.
0: Geleitet wird der Kurs von Fabiana Jama. Auch sie sagt, es ist einfach schön zu sehen, wie Menschen beim Tango zusammenkommen.
2: Wie sie zusammen tanzen, wie sie lachen, wie sie den Körper bewegen, wie sie die Musik hören. Das ist einfach ein wunderbares Projekt.
0: Ja, und ich glaube, das macht jedem einfach, da geht einem das Herz auf, wenn man das nochmal sieht. Deswegen gehen die Kurse im Stadthaus in Offenbach jetzt auch erstmal weiter bis Oktober. Und für nächstes Jahr sind dann natürlich auch wieder Kurse geplant. Wir waren mal bei so einem Kurs dabei und werden jetzt dann gleich ein süßes Filmchen, einen Clip hochladen auf Primavera24 Insta und Facebook. Könnt ihr euch dann angucken.

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17: Heute sind viele Wolken unterwegs, aus denen tröpfelt es am Nachmittag auch mal. Die Temperaturen, ja, bewegen sich dann später so bei 20 bis 23 Grad. Mehr werden es tatsächlich nicht. Ab und an tröpfelt

0: Wie gesagt, jetzt heute Vormittag gibt's örtlich auch noch kurze Auflockerungen. Morgen übrigens wärmster Tag der Woche mit so knapp 28, teilweise sogar 30 Grad. Und damit ist 9:30.
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2: Ich bin Leon Durst. Guten Morgen. In Hanau Nordwest hat es am Nachmittag einen brutalen Raub gegeben. Jetzt laufen die Ermittlungen der Kriminalpolizei auf Hochtouren. Jamie Wagner berichtet.
3: Am helllichten Tag klingeln zwei Männer an der Wohnungstür eines Mehrfamilienhauses in der Heidenstraße. Eine Frau macht auf und ahnt noch nicht, was jetzt auf sie zukommt. Die beiden Räuber drängen sie gewaltsam in die Wohnung und überwältigen sie. Dann fangen sie an, die Räume durchzuwühlen. Sie sind auf der Suche nach teurem Schmuck und werden auch fündig. Mit ihrer Beute flüchten sie dann und lassen die Frau zurück. Jetzt bittet die Polizei um Hinweise, die Täter sollen dunkel gekleidet gewesen sein. Außerdem soll einer der beiden zum Tatzeitpunkt eine Warnweste getragen haben.
2: Auf der Miltenberger Michaelismesse hätte am Nachmittag ein Weltrekord geknackt werden können. Oberkellner Michael Sturm wollte 30 Maßkrüge 40 Meter weit tragen, wofür er 2 Anläufe brauchte. Am Ende reichte es nicht ganz. Rekordrichter Olaf Hugenbecker wertete nur 21 Krüge, weil die übrigen beschädigt waren oder zu viel Bier fehlte. Zum Handball. Da stand am Abend für den TV Gelnhausen ein Auswärtsspiel gegen den Longericher SC Köln an. Damit starteten die Gelnhäuser in die neue Saison der dritten Handballliga Südwest. Während es zur Halbzeit noch 11:11 unentschieden stand, konnte der TVG in der zweiten Halbzeit aufholen. Das Spiel endete 24:27. Und das passiert heute noch im Primavera Land. Im Aschaffenburger Berufsinformationszentrum können Jugendliche bei einer Last-Minute-Börse noch einen Ausbildungsplatz finden. Und der Offenbacher Bücherbus on the Road bringt Literatur vors Rathaus. Und alle Nachrichten aus der Welt gibt's wieder zur vollen Stunde.
0: Dankeschön, Leon.
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0: Gleich haben wir es 9:03. Guten Tag auf den Straßen. Es ist alles ruhig. Kommt bitte gut und sicher an. Aber nehmt den Fuß vom Gas. Wir haben etliche Blitzer von euch gemeldet bekommen. Auf der 469 Richtung Amorbach zwischen B26 und Großostheim. Altbekannte Stelle 120 ist erlaubt. Auf der B43a Richtung Hanauer Kreuz hoch an der Ausfahrt Hanau Hauptbahnhof in der 100er. Zwischen Niedernberg und Großostheim, kurz nach der Brücke der 469 auf Höhe vom Marienhof in der 50er. In Aschaffenburg, Schönbornstraße, also wenn ihr von Goldbach reinfahrt, an der Hessol, stadteinwärts in der 50er. Und in Hanau, Bruch-Köbler-Landstraße in der 30er-Zone. Statt einwärts. Dankeschön. Habt ihr noch was für uns? Dann meldet euch gern kostenlos natürlich unter der 0800 66 66 und die 400.
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0: und mit Joe Cocker. Und der sagt, also während sich die einen jetzt gerade fertig machen für einen Tag irgendwie anziehen, der hätte einfach gern, dass sich alle ausziehen. Nur den Hut, den darf man anlassen. You can leave your hat on. Was ein Klassiker aus dem Jahr 86. Also mal geschmeidige 40 Jahre jung. Schönen guten Morgen.

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0: So far away. Naja, so far away, also so weit weg ist das Wochenende gar nicht mehr, ne? Ist schon wieder Donnerstag, kurz vor 9:45. Was will man mehr? Aber ihr könnt euch das Wochenende schon mal vormerken, es ist so viel los. Am Samstag, 14 Uhr, gibt es zum Beispiel auf dem Gelände des Miltenberger SV ein ganz besonderes Fußballspiel. Gary May von der Kids Soccer Academy.
1: Miltenberger SV and Friends von Dieter Krim gegen Borussia Mönchengladbach als Messespiel. Hat schon eine gewisse Tradition und alle fiebern eigentlich schon das ganze Jahr drauf hin. Ist ein riesen Tamtam.
0: Ja, und für die Kids hat Gary auch noch was im Petto. Er macht nämlich vor dem Spiel eine Trainingseinheit mit seiner Fußballschule. Und dafür könnt ihr euch bewerben. Also die Kids, ne? Nix wie her damit. Die Einheit ist kostenlos. Es gibt nur echt wenig, ganz wenig limitierte Plätze. Und das Coole, sowas gab es vor diesem Spiel noch nie.
1: Diese Version, jetzt haben wir wirklich das erste Mal, dass wir da auch mit wirklich vielen Zuschauern da 1,5 Stunden unsere Trainingseinheit abhalten können. Also ich freue mich schon drauf. Ich glaube, es ist eine richtig interessante Geschichte. Die Kids kriegen auch noch ein Camp-Shirt dazu von Kids Soccer Academy und Radio Primavera. Und ich glaube schon, dass es für die jungen Kicker und Kickerinnen schon eine interessante Sache wird.
0: Ja, bewerben könnt ihr eure Kids, eure Enkel, egal, ganz einfach auf primavera24.de. Gary wird sich dann bei den Gewinnern melden und danach dürft ihr dann natürlich auch noch Allstars gucken.
1: Genau, die Kinder sind natürlich eingeladen, mit einem Elternteil das Traditionsmannschaftsspiel zu verfolgen und denken wir, werden wir eine gute Zeit haben.
0: Ja, definitiv, denken wir auch. Alle Infos gibt's auf primavera24.de, klickt euch da bitte rauf und das Spiel startet am Samstag um

3:45, wir müssen ganz kurz unterbrechen. Wir haben einen Geisterfahrer auf der B8 Hanau-Aschaffenburg. Aufpassen, zwischen Kleinostheim und Aschaffenburg in beiden Richtungen. Da kommt euch irgendwo in dem Bereich ein Falschfahrer entgegen. Passt auf, da ist natürlich die Baustelle. Boah, das ist heftig. Passt bitte auf euch auf. B8 Hanau-Aschaffenburg, zwischen Kleinostheim und Aschaffenburg in beide Richtungen kommt euch ein Falschfahrer entgegen. Bitte nicht überholen, nicht nebeneinander fahren. Passt auf euch auf, wir melden natürlich, sobald die Gefahr rum ist.

6:46 Uhr. Jetzt gehen wir nochmal in die Stauzentrale. Also nochmal die Warnmeldung. Geisterfahrer auf der B8 Hanau-Aschaffenburg zwischen Kleinostheim und Aschaffenburg. In beide Richtungen aufpassen. Da kommt euch irgendwo ein Fahrzeug entgegen. Das ist in der Baustelle. Ich verstehe gar nicht genau, wo das sein soll, aber dementsprechend trotzdem erhöhte Vorsicht in dem Bereich. B8 Hanau, Aschaffenburg, zwischen Kleinostheim und Aschaffenburg kommt euch ein Falschfahrer entgegen. Bitte nicht überholen, nicht nebeneinander fahren. Auf beiden Richtungsfahrbahnen. Bitte erhöhte Vorsicht, nicht, dass da was passiert.

10 vor 10, gute Nachrichten. Der Günther ist gerade auf der B8 gewesen, hat gesagt, ich bin von vorne bis hinten gefahren. Es war kein Geisterfahrer mehr unterwegs. Dementsprechend hat er die Fahrbahn wahrscheinlich verlassen. Und es ist nichts passiert. Was ein Glück. Also, der Geisterfahrer auf der B8 ist weg. Ihr habt wieder freie Fahrt. Kommt bitte gut und sicher an euer Ziel. Passt auf euch auf. Guten Morgen.

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10: Also wisst ihr, was überhaupt keine gute Idee ist, wenn man kurz bevor man spricht, sich noch ein Bonbon in den Mund steckt, weil dadurch wird es ein bisschen schmatzig. Ich hoffe, es geht trotzdem. Es ist ja Wahnsinn, was hier losgeht. Aber, also wettermäßig, ja, es ist grau. Ab und an fällt heute Nachmittag hier und da auch örtlich ein bisschen Regen. Ansonsten ist es weitestgehend trocken. Und bis zum Mittag hin gibt es örtlich auch noch Auflockerungen. Das Ganze so bei 23 Grad maximal. Jetzt aktuell von euch gemeldet, noch ein Stückchen drunter. Trotzdem okay, zwischen 16 und 19 Grad. Die Aussichten, morgen wärmster Tag der Woche mit Sonne, Wolken, Regen und auch ein bisschen Wind. Dafür 28 bis teilweise sogar 30 Grad. Und damit ist 10 Uhr.
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11: Ich bin Stefan Schütz. Eine Baustelle des Münchner Unternehmens Rode und Schwarz ist in der Nacht mit zwei Brandsätzen beworfen worden. Die Polizei hat in der Nähe zwei Tatverdächtige festgenommen. Ob sie mit der Tat zu tun haben, muss noch geklärt werden. Rode und Schwarz ist unter anderem in den Bereichen Sicherheitstechnik und Kommunikation für Behörden und Militär tätig. Die jüngsten Attacken auf Stromnetze müssen Folgen haben, so der Bundesverband der erneuerbaren Energien. Gefordert wird ein Backup-System fürs Stromnetz, damit Ausfälle weniger Auswirkungen haben. Das sagte Verbandspräsidentin Heinen Esser der Rheinischen Post. Diana Kramer berichtet.
7: Bioenergie- und Wasserkraftwerke zum Beispiel könnten nach einem Stromausfall ohne externe Stromversorgung schnell wieder hochgefahren werden. Und auch Batteriespeicher könnten im Ernstfall kurzfristig einspringen und Strom bereitstellen, sagt die Verbandspräsidentin. Es gehe in der aktuellen Lage darum, Risiken zu minimieren und die Auswirkungen so gering wie möglich zu halten.
11: Zum Thema Schutz sensibler Infrastruktur hat auch NRW-Innenminister Reul Ideen. Er regte im ZDF dazu an, sich mit den aktuellen Datenschutz- und Bürgerrechten auseinanderzusetzen. Im Moment ist es zum Beispiel für Kraftwerksbetreiber oft schwierig, bestimmte Bereiche mit Videoanlagen auszustatten. Reul brachte zudem eine eigene Drohnenabwehr für solche Unternehmen ins Spiel. Der Deutsche Umweltpreis geht an die Hamburger Umweltjuristin Roda Verheuen und den Aachener Ingenieur Klaus Vossenkaul. Verheuen wird für ihr Engagement für klare rechtliche Vorgaben zum Klimaschutz geehrt, Vossenkaul für eine neue Membranfiltertechnologie zur Wasserreinigung in Kläranlagen. Das hat die Deutsche Bundesstiftung Umwelt mitgeteilt.
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14: 3:03, guten Tag auf den Straßen. Es wird gerade die Baustelle abgebaut auf der A3. Bei AB Ost. Dementsprechend ist die Ausfahrt AB Ost, wenn ihr in Richtung Frankfurt fahrt, glaube ich, nicht befahrbar. Ihr müsst ein bisschen früher raus. Wenn ihr da jetzt vorbeifahrt oder raus wollt, dann müsst ihr dann bis Kleinostheim durchfahren. Ist natürlich ein bisschen komplizierter. Also fahrt da am besten bei Goldbach schon raus. Ansonsten ist alles gut. Blitzer stehen auf der B469 Richtung Amorbach zwischen B26 und Großostheim an der altbekannten Stelle, kurz vor der Ausfahrt in der 120er-Zone. Fast verschluckt an meinem Bonbon. Auf der B43a Richtung Hanauer Kreuz an der Ausfahrt Hanau Hauptbahnhof in der 100er. Zwischen Niedernberg und Großostheim am Marienhof. Das heißt, direkt nach der Brücke der B469, da ist 50. In der Aschaffenburg-Schönbornstraße stadteinwärts an der Hessol auch eine aufgebaut in der 50er. Und in Hanau steht noch der Anhänger auf der Bruchköbler Landstraße in der 30er stadteinwärts. Dankeschön. Wenn ihr noch was habt, dann meldet euch kostenlos unter der 0800 66 66 400. Mal gucken, ob ich reden kann mit so viel Bonbons im Mund wie aktuell.
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23: Es ist schon ziemlich wolkig, aber jetzt am Mittag gibt's örtlich immer irgendwie noch Auflockerungen. Später dann auch mal Regen mit dabei. Also, ja, kann. Die Aussichten morgen fast 30 Grad, nochmal warm. Und das Wochenende dann freundlich bei so 6, 27 Grad in der Spitze. Und damit ist 10:30.
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24: Ich bin Leon Durst. Guten Tag. In Hanau Nordwest hat es am Nachmittag einen brutalen Raub gegeben. Jetzt laufen die Ermittlungen der Kriminalpolizei auf Hochtouren. Jamie Wagner berichtet.
25: Am helllichten Tag klingeln zwei Männer an der Wohnungstür eines Mehrfamilienhauses in der Heidenstraße. Eine Frau macht auf und ahnt noch nicht, was jetzt auf sie zukommt. Die beiden Räuber drängen sie gewaltsam in die Wohnung und überwältigen sie. Dann fangen sie an, die Räume durchzuwühlen. Sie sind auf der Suche nach teurem Schmuck und werden auch fündig. Mit ihrer Beute flüchten sie dann und lassen die Frau zurück. Jetzt bittet die Polizei um Hinweise. Die Täter sollen dunkel gekleidet gewesen sein. Außerdem soll einer der beiden zum Tatzeitpunkt eine Warnweste getragen haben.

0: Der Glasfaserausbau im Primavera-Land geht vielerorts weiter. Teilweise ist er auch schon abgeschlossen oder ins Stocken geraten. Im Kreis Offenbach ist das Netz schon flächendeckend ausgebaut. Manche Haushalte müssen aber noch auf schnelleres Internet warten, etwa in Maintal, wo aktuell noch Arbeiten dazu laufen. In Wächtersbach gab es zuletzt Verzögerungen beim Ausbau wegen eines Rohrbruchs und Firmenwechsels. Im Kreis Aschaffenburg gibt es derzeit 11 Baustellen. In der Stadt selbst haben rund 70% einen Glasfaseranschluss. In den Kreisen Darmstadt-Dieburg und Miltenberg geht der Ausbau ebenfalls weiter. Erste Orte wie Eppertshausen, Elsenfeld-Schippach und Hausen sind bereits angeschlossen. Die Herzbergschule in Gelnhausen-Roth könnte wachsen. Der Main-Kinzig-Kreis will ein angrenzendes Grundstück kaufen, um Platz für zusätzliche Räume zu schaffen. Rund 520 Quadratmeter stehen dafür zur Verfügung. Ob der Kauf zustande kommt, entscheidet der Kreistag morgen. Und das passiert heute noch im Primavera-Land. In Membris-Dachsberg wird erstmals ein Ortsvorsteher für den Gemeinderat gewählt. In Großheubach findet im Gasthaus zum Goldenen Adler ein Wirtshaussingen statt. Und in Seligenstadt im Regiomuseum startet das Kulturhalbjahr. Und alle Nachrichten aus der Welt gibt's wieder zur vollen Stunde.
1: Dankeschön, Leon.
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1: 10 Uhr und gleich 33 Minuten. Aufpassen bitte auf der A45, wenn ihr Richtung Aschaffenburg runterfahrt, zwischen Karlstein und Kleinostheim. Da liegen Gegenstände auf der Fahrbahn rum. Außerdem der Hinweis auf der A3 Richtung Frankfurt. Die Ausfahrt Aschaffenburg Ost ist da momentan gesperrt. Da wird gerade die Baustelle weggeräumt. Also ich hoffe, das ist immer noch. Das war jetzt auf alle Fälle heute Morgen so, dass ihr AB Ost nicht raus konntet. Bitte fahrt am besten eins früher raus, also Goldbach, weil sonst müsst ihr weiter bis nach Kleinostheim, ne? Und dann müsst ihr wieder zurück. Das kostet deutlich mehr Zeit, als wenn ihr einfach Goldbach rausfahrt. Geblitzt wird auf der B469 Richtung Amorbach zwischen B26 und Großostheim an der altbekannten Stelle kurz vor der Abfahrt in der 120er. Auf der B43a Richtung Hanauer Kreuz hoch an der Ausfahrt Hanau Hauptbahnhof. Hüppehüff steht ja da, Hüppehüff, in der 100er. Außerdem zwischen Niedernberg und Großostheim nach der Brücke über die 469 am Marienhof. In der 50er. In Aschaffenburg von Goldbach, wenn ihr kommt, Schönbornstraße an der Hessol in der 50er. Und in Hanau, Bruchköbler Landstraße in der 30er stadteinwärts. Vielleicht habt ihr noch was, dann meldet euch gern kostenlos. 0800 66 66 400.
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5: Es ist ganz schön bewölkt bei uns im Primavera-Land. Dazu messen wir aktuell um die 20 Grad. So 22, 23 Grad sind heute drin, mehr aber auch nicht. Dazu kann es immer wieder im Laufe des Tages so ein bisschen runtertröpfeln. So zeigt es uns unser Wetterradar an. Morgen dann der wärmste Tag der Woche mit bis zu 30 Grad, stellenweise aber auch ein Mix aus Sonne und Wolken. Aber auch das Wochenende wird relativ schön sonnig und nicht ganz so heiß mit bis zu 25, 26 Grad. Und damit haben wir es 11 Uhr.
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22: Ich bin Moritz Einzel. Auszubildende mit Tarifvertrag verdienen deutlich mehr. Das zeigt eine Studie der Hans-Böckler-Stiftung. Im ersten Lehrjahr liegt die Vergütung in 20 untersuchten Branchen rund 440 Euro über dem gesetzlichen Mindestlohn für Azubis. Im vierten Jahr bekommen Tarif-Azubis im Schnitt gut 1.450 Euro pro Monat. In München sind in der Nacht zwei Brandsätze auf die Baustelle eines Unternehmens geworfen worden, das im Bereich Sicherheitstechnik für Behörden und das

0: Militär tätig ist. Es handelt sich um Rode und Schwarz. Sebastian Will berichtet.
1: Ein Zeuge hatte gegen Mitternacht die Polizei alarmiert, weil aus einem Auto Brandsätze geworfen worden sind. Einer davon hat im Bereich von Baucontainern gezündet. Einen weiteren haben Spezialkräfte unschädlich gemacht. Wenig später wurden in der Nähe eine 28-jährige Frau und ein 38-jähriger Mann aus Bulgarien festgenommen.
0: Jedes fünfte Kind erlebt offenbar sexuellen Missbrauch im Internet. Das zeigt eine weltweite UNICEF-Studie. Mehr als 15 Millionen Kinder und Jugendliche zwischen 12 und 17 Jahren sind demnach innerhalb eines Jahres ungewollt sexuellen Inhalten ausgesetzt gewesen, etwa durch Bilder. Deutschland gehörte nicht zu den untersuchten Ländern. Außenminister Wadefuhl bedauert die angekündigte Schließung der Goethe-Institute in Russland. Moskau reagiert damit auf deutsche Sanktionen. Deutschland macht Russland für einen geplanten Drohnenanschlag auf den Flughafen Halle-Leipzig verantwortlich. Das Goethe-Institut leiste laut Wadefuhl wichtige Kulturarbeit zwischen beiden Ländern. Überraschung bei den US Open. Bei dem Tennis-Grand-Slam-Turnier hat sich die deutsche Tatjana Maria gegen die Lettin Jelena Ostapenko durchgesetzt. Die 39-Jährige steht damit in Runde 2. Ausgeschieden in Runde 1 ist dagegen Daniel Altmaier. Einer der Favoriten auf den Sieg des Turniers ist Deutschlands bester Tennisspieler Alexander Zverev. Er ist heute gefordert.
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4: 11.03 Uhr haben wir es gleich. Da habt ihr aktuell freie Fahrt. Wir haben keine größeren Staus für euch. Aber Fuß vom Gas, es wird geblitzt auf der B469 Richtung Ammerbach zwischen der B26 und Großostheim nach dem Parkplatz. Kurz vor der Abfahrt ist eine 120er-Zone. Dann B43a Richtung Hanauer Kreuz an der Ausfahrt Hanau Hauptbahnhof. Da dürft ihr aktuell, soweit ich weiß, nur noch 80 fahren, also lieber langsamer fahren. Zwischen Niedernberg und Großostheim am Marienhof steht auch noch ein Blitzer in der 50er. In der Schaffenburg in der Schönbornstraße an der Hessoltankstelle stadteinwärts ist auch eine 50er. Und in Hanau haben wir immer noch den Blitzer in der Bruchköbler Landstraße. Da dürft ihr 30 fahren. Wenn ihr noch was gesehen habt, meldet euch gerne. Das Ganze ist auch kostenlos. Die Nummer ist die 0800 66 66 und die 400.
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4: Einen schönen Donnerstag euch allen. Ich freue mich, dass ihr wieder mit dabei seid. Also, legen wir mal los.

0: Hier ist euer Wohlfühlradio Primavera an diesem Donnerstag. Ich hoffe, ihr seid gut in den Tag gestartet. Falls nicht, habe ich jetzt eine süße Geschichte aus Offenbach für euch. Denn da wird jeden Dienstag Tango getanzt. Und zwar tanzen da Menschen mit Demenz für mehr Lebensqualität. Neurotango heißt das Ganze und findet im Stadthaus der Hans und Ilse Breuer Stiftung statt. Es wird gelacht, sich bewegt und Musik gehört. Und für einen Moment zählt vielleicht einfach nur der nächste Schritt. Der Rhythmus und der Mensch, der einem gegenübersteht. Genau das scheint bei den Teilnehmern einiges zu bewirken. Katja Bär von der Hans und Ilse Breuer Stiftung hat uns erzählt, was sie so beim Tango beobachtet.
1: Die merken untereinander, dass sie hier nicht gefordert sind, dass niemand sie auf ihr Defizit hinweist, sondern dass sie einfach der sein können, der sie sind. Dann nochmal wirklich ganz lange auch Lebensqualität erhalten.
0: Bis Ende Oktober gibt es den Neurotango erstmal weiterhin jeden Dienstag in Offenbach. Und wie genau so ein Nachmittag abläuft, darüber sprechen wir heute noch in der Mittagsshow. Jetzt geht's aber erstmal weiter mit einem Titel aus dem Jahr 2001. Das ist Follow Me. Schön, dass ihr dabei seid.

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22: Es ist ganz schön wolkig bei uns im Primavera-Land. Dazu messen wir aktuell um die 20 Grad. Es wird nur noch ein bisschen wärmer, so maximal 23 Grad sind heute drin. Und im Laufe des Tages müssen wir immer wieder mit so ein bisschen Regen rechnen. Damit haben wir es 11:30.
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23: Ich bin Leon Durst. Guten Tag. Schnelleres Internet im Primavera-Land. Der Glasfaserausbau geht in vielen Kommunen weiter. Der aktuelle Stand ist aber unterschiedlich. Während im Kreis Offenbach das Glasfasernetz bereits flächendeckend

0: ausgebaut ist, laufen in anderen Regionen noch Bauarbeiten. Lili Tunschkoll mit Details.
1: Immer mehr Haushalte bei uns sollen künftig schneller ins Internet kommen. Im Main-Kinzig-Kreis sind bereits 4 von 5 Projekten abgeschlossen. Aktuell laufen noch Arbeiten in Maintals Stadtteilen Hochstadt und Wachenbuchen. Auch in Aschaffenburg gibt es für rund 70% der Haushalte eine Anschlussmöglichkeit. Im Landkreis Aschaffenburg gibt es dagegen aktuell noch kein aktives Glasfasernetz. Dafür laufen 11 Baustellen. Auch beim Ausbau gibt es immer wieder Verzögerungen. In Wächtersbach im Main-Kinzig-Kreis sorgten unter anderem ein Rohrbruch und ein Wechsel der Baufirma für Probleme. Inzwischen sollen die Arbeiten dort wieder nach Plan laufen. In den Kreisen Darmstadt-Dieburg und Miltenberg geht der Ausbau ebenfalls weiter. Erste Orte wie Eppertshausen, Elsenfeld-Schippach und Hausen sind bereits angeschlossen.
0: Für Membris-Dachsberg wird heute Abend erstmals ein Ortssprecher gewählt. Damit bekommt der Ortsteil einen eigenen Vertreter im Gemeinderat, der sich an Sitzungen und Ausschüssen beteiligen kann. Dachsberg macht dabei nur den Start. 3 weitere Ortsvertreterwahlen für Dörnsteinbach, Königshofen und Reichenbach sollen folgen. In Hanau hat es einen schweren Unfall mit einem E-Scooter gegeben. Laut Polizei kreuzte eine E-Scooterfahrerin einen Zebrastreifen nach einem Kreisverkehr. Ein Autofahrer übersah sie und kollidierte mit ihr. Sie stürzte und zog sich schwere Kopfverletzungen zu, die im Krankenhaus behandelt werden. Und das passiert heute noch im Primaveraland. Im Aschaffenburger Berufsinformationszentrum gibt es eine offene Beratung zu Wiedereinstieg, Neuorientierung und Weiterbildung. In Großheubach findet im Gasthaus zum Goldenen Adler ein Wirtshaussingen statt. Und in Seligenstadt im Regiomuseum startet das Kulturhalbjahr. Und alle Nachrichten aus der Welt gibt's wieder zur vollen Stunde.
2: Dankeschön, Leon.
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2: 11.33 Uhr haben wir es gleich und da haben wir nur ein paar Blitzer für euch. B469 Richtung Amorbach zwischen der B26 und Großostheim nach dem Parkplatz kurz vor der Abfahrt. Da dürft ihr 120 fahren, den habt ihr uns auch nochmal bestätigt. Dankeschön dafür. Dann B43a Richtung Hanauer Kreuz an der Ausfahrt Hanau Hauptbahnhof ist aktuell nur eine 80er-Zone. Zwischen Niedernberg und Großostheim am Marienhof, da dürft ihr 50 fahren. In Aschaffenburg in der Schönbornstraße an der Hessoll-Tankstelle ist auch eine 50er und in Hanau haben wir immer noch den Blitzer in der Bruchköbler Landstraße. Hier dürft ihr nur 30 fahren. Wenn ihr jetzt noch was für uns habt oder merkt, der Blitzer steht nicht mehr, dann sagt sehr gerne Bescheid. Klingelt einfach durch unter der 0800 66 66 und die 400.
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2: Und jetzt mit den Backstreet Boys. Hallo zusammen.

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Und Carly Simon geht's durch den Donnerstag und damit wird's langsam Zeit, sich Gedanken fürs Wochenende zu machen. Das Wetter soll ja auch mitspielen. Es wird schön sonnig und da könnte man doch mal wieder so ein bisschen bummeln gehen, oder? Zum Beispiel in Hasloch, da macht am Samstag die Trödelecke auf. Von 10 bis 14 Uhr in der Bahnhofstraße 30. Auf über 500 Quadratmetern findet ihr Werkzeug, Möbel, Deko, Haushaltswaren, Geschirr, Bücher, Antiquitäten, Sammlerstücke und. Eigentlich weiß man nie vorher so genau, was einem dort in die Hände fällt. Und genau das macht das Ganze ja so spannend. Denn die Trödelecke öffnet nur alle 4 Wochen. Heißt also, bei jedem Termin gibt's wieder Neues zu entdecken. Und danach geht's direkt weiter in den Main-Event-Biergarten. Zum Beispiel weitere Tipps fürs Wochenende gibt's natürlich wie immer online bei uns auf primavera24.de. Also schaut da gerne mal vorbei, wenn ihr langsam aber sicher euer Wochenende planen wollt.

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2: Der italienische Song hat ganz schön gut gepasst, denn heute habe ich Rom in Italien für euch. Dort erwarten euch rund 25 Grad und jede Menge Sonne. Perfektes Wetter also, um die italienische Hauptstadt zu erkunden. Schlendert durch die kleinen Gassen, schaut am Kolosseum vorbei oder gönnt euch zwischendurch ein leckeres Gelato. Oder wie wär's mit Alicante in Spanien? Da haben wir 28 Grad, ist auch schön sonnig, also bestes Sommerwetter. Wie wär's da mit einem Spaziergang entlang der Promenade, einem Abstecher zur Burg Santa Barbara oder einfach einem entspannten Nachmittag am Strand und danach noch irgendwo Tapas genießen, einen schönen Wein trinken und den Abend in der Sonne ausklingen lassen. Also klingt doch sehr, sehr verlockend. Wohin es auch für euch geht, habt auf jeden Fall eine tolle Zeit.
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8: Mit rund 21 Grad geht es durch den Mittag. Es kann noch ein bisschen wärmer werden, so 1-2 Grad, maximal 23 Grad, so zeigt es uns unser Wetterradar an. Dazu ist es aktuell relativ bewölkt. Die Sonne kann sich später noch mal so ein bisschen durchboxen, aber heute bleibt es eher grau. Es kann auch stellenweise immer so ein bisschen regnen. Morgen dann der wärmste Tag der Woche mit bis zu 30 Grad stellenweise und einem Mix aus Sonne und Wolken. Abends kann es dann auch wieder so ein bisschen runtertröpfeln. Das Wochenende soll aber trocken bleiben und dazu wird es schön sonnig mit bis zu 25 Grad. Damit haben wir es gleich, 12 Uhr.
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20: Ich bin Moritz Einzel. Das IFO-Institut hat seine Konjunkturprognose für die Aussichten der deutschen Wirtschaft überraschend stark erhöht. Die Ökonomen erwarten nun für dieses Jahr ein Wachstum des Bruttoinlandsprodukts von 1,4%, 0,6 Prozentpunkte mehr als bisher. Lichtblicke zeigten sich vor allem in der krisengeplagten Industrie, hieß es. Das sogenannte Rauschtrinken ist bei jungen Männern weiterhin angesagt. Fast die Hälfte von ihnen neigt zumindest zeitweise zu exzessivem Alkoholkonsum. Das zeigt eine repräsentative Befragung im Auftrag des Bundesinstituts für öffentliche Gesundheit. Demnach haben sich 2025 knapp 46% der Männer zwischen 18 und 25 Jahren mal einen Rausch angetrunken. In der Nacht ist die Baustelle eines Münchner Technologieunternehmens angegriffen worden. Es wurden Brandsätze geworfen. Betroffen ist die Firma Rode und Schwarz, die unter anderem in den Bereichen Sicherheitstechnik und Kommunikation für Behörden und das Militär tätig ist. Eine 28-jährige Frau und ein 38-jähriger Mann aus Bulgarien wurden als Verdächtige festgenommen. Nach dem Fund einer Sprengstoffdrohne auf dem Flughafen Leipzig-Halle hat die Bundesregierung Sanktionen angekündigt. Als Reaktion darauf schließt Russland das Goethe-Institut in Moskau sowie weitere Standorte. Das kündigte Außenminister Lavrov an. Aus Moskau Ulf Mauder.
21: Die Schließung des Goethe-Instituts ist nur eine der von Russland angedrohten Gegenreaktionen auf Deutschlands Sanktionen. Es folgen weitere Schritte. Die Führung hier in Russland bestreitet weiter, etwas mit dem Drohnenfund auf dem Flughafen Leipzig-Halle zu tun zu haben. Es gebe keine Beweise, sagte Kreml-Sprecher Peskow. Er warf vielmehr Bundeskanzler Merz vor, mit antirussischer Politik punkten zu wollen.
20: Vor der Eröffnung der Technikmesse IFA in Berlin morgen stehen heute auf dem Messegelände die letzten Handgriffe an. Einige Trends wurden schon bekannt, so gibt es etwa Backöfen mit Gesichtserkennung, Geschirrspüler wurden mit Kameras ausgerüstet und es gibt zahlreiche Haushaltsroboter, die die Hausarbeit vereinfachen sollen.
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8: Um kurz nach 12 habe ich eine Meldung für euch. Die kommt von der A3 Frankfurt-Würzburg. Zwischen Aschaffenburg und Goldbach haben wir streckenweise stockenden Verkehr. Hier müsst ihr euch so ein bisschen mehr Zeit einplanen. Ansonsten kommt ihr gut durch, aber Fuß vom Gas. Es wird geblitzt auf der B469 Richtung Amorbach zwischen der B26 und Großostheim nach dem Parkplatz in der 120er. B43a Richtung Hanauer Kreuz an der Ausfahrt Hanau Hauptbahnhof. Da dürft ihr aktuell nur 80 fahren. In Aschaffenburg in der Schönbornstraße an der Hessoll-Tankstelle ist eine 50er und in Hanau in der Bruchköbler Landstraße, da dürft ihr nur 30 fahren. 0800 66 66 und die 400 ist die Nummer, wenn ihr auch noch was entdeckt habt. Dankeschön und gute Fahrt.
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8: Es war so spannend gestern auf der Michelsmesse in Miltenberg. Oberkellner Michael Sturm wollte einen Weltrekord aufstellen. Es war wirklich so knapp. Mehr dazu hört ihr nach drei Songs.

Cool and the Gang mit Fresh waren das an diesem Donnerstag, den 3. September. Es hätte so toll werden können, aber leider hat es nicht ganz geklappt. Die Rede ist vom Weltrekordversuch gestern auf der Michelsmess in Miltenberg. Oberkellner Michael Sturm wollte 30 volle Bierkrüge einmal quer durch das ganze Zelt schleppen. Und ganz ehrlich, allein das ist schon eine krasse Leistung. Beim ersten Versuch sind ihm leider alle Krüge aus der Hand gerutscht. Beim zweiten Versuch hat es dann leider auch nicht ganz gereicht, weil einfach zu viel verschüttet wurde. Und die Stimmung war danach trotzdem richtig gut. Er wurde ordentlich gefeiert und das hat er sich auch verdient. Wir haben übrigens ein kleines Video auf unserem Instagram-Kanal hochgeladen. Klickt euch gerne mal durch. Da könnt ihr mal schauen, wie das Ganze abgelaufen ist. Diesen Song hier habe ich auch lange nicht mehr gehört. Aber ich freue mich. Taylor Swift ist das mit Blank Space.

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25: Es ist ganz schön grau bei uns im Primavera-Land. Dazu messen wir aktuell um die 22 Grad. Viel wärmer wird es heute nicht mehr. Außerdem müssen wir stellenweise immer mal wieder mit so ein bisschen Regen rechnen. Und damit haben wir es kurz nach 12:30.
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26: Ich bin Marlene Dietscheid. Guten Tag.

0: In Hanau Nordwest hat es am Nachmittag einen brutalen Raub gegeben. Jetzt laufen die Ermittlungen der Kriminalpolizei auf Hochtouren. Jamie Wagner berichtet.
1: Am helllichten Tag klingeln zwei Männer an der Wohnungstür eines Mehrfamilienhauses in der Heidenstraße. Eine Frau macht auf und ahnt noch nicht, was jetzt auf sie zukommt. Die beiden Räuber drängen sie gewaltsam in die Wohnung und überwältigen sie. Dann fangen sie an, die Räume durchzuwühlen. Sie sind auf der Suche nach teurem Schmuck und werden auch fündig. Mit ihrer Beute flüchten sie dann und lassen die Frau zurück. Jetzt bittet die Polizei um Hinweise. Die Täter sollen dunkel gekleidet gewesen sein. Außerdem soll einer der beiden zum Tatzeitpunkt eine Warnweste getragen haben.
0: Schnelleres Internet im Primavera-Land. Der Glasfaserausbau geht in vielen Kommunen weiter. Der aktuelle Stand ist aber unterschiedlich. Während im Kreis Offenbach das Glasfasernetz bereits flächendeckend ausgebaut ist, laufen in anderen Regionen noch Bauarbeiten. Lilli Tunschkoll mit Details.
2: Immer mehr Haushalte bei uns sollen künftig schneller ins Internet kommen. Im Main-Kinzig-Kreis sind bereits 4 von 5 Projekten abgeschlossen. Aktuell laufen noch Arbeiten in Maintals Stadtteilen Hochstadt und Wachenbuchen. Auch in Aschaffenburg gibt es für rund 70% der Haushalte eine Anschlussmöglichkeit. Im Landkreis Aschaffenburg gibt es dagegen aktuell noch kein aktives Glasfasernetz. Dafür laufen 11 Baustellen. Auch beim Ausbau gibt es immer wieder Verzögerungen. In Wächtersbach im Main-Kinzig-Kreis sorgten unter anderem ein Rohrbruch und ein Wechsel der Baufirma für Probleme. Inzwischen sollen die Arbeiten dort wieder nach Plan laufen. In den Kreisen Darmstadt-Dieburg und Miltenberg geht der Ausbau ebenfalls weiter. Erste Orte wie Eppertshausen, Elsenfeld-Schippach und Hausen sind bereits angeschlossen.
0: Für Mömbris-Dachsberg wird heute Abend erstmals ein Ortssprecher gewählt. Damit bekommt der Ortsteil einen Vertreter im Gemeinderat, der sich an Sitzungen und Ausschüssen beteiligen kann. Dachsberg macht dabei nur den Start. 3 weitere Ortsvertreterwahlen für Dörnsteinbach, Königshofen und Reichenbach sollen folgen. Und das passiert heute noch im Primavera-Land. In Großheulbach findet im Gasthaus zum Goldenen Adler ein Wirtshaus-Singen statt. Und im Aschaffenburger Berufsinformationszentrum gibt es eine Beratung zu Wiedereinstieg, Neuorientierung und Weiterbildung. Und alle Nachrichten aus der Welt gibt's wieder zur vollen Stunde.
3: Dankeschön, Marlene.
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3: Kurz nach 12:30 haben wir es, da braucht ihr etwas länger auf der A3 Frankfurt-Würzburg. Zwischen Aschaffenburg und Goldbach haben wir so ein bisschen Stop and Go. Ansonsten kommt ihr aber gut durch. Es wird aber geblitzt auf der B469 Richtung Amorbach. Zwischen der B26 und Großostheim nach dem Parkplatz kurz vor der Abfahrt ist eine 120er. Dann in Aschaffenburg in der Schönbornstraße stadteinwärts fahrend an der Hessold-Tankstelle ist eine 50er. B43a Richtung Hanauer Kreuz an der Ausfahrt Hanau Hauptbahnhof, da dürft ihr aktuell nur 80 fahren. Und in Hanau in der Bruchköbler Landstraße, da sind 30 erlaubt. Wenn ihr noch was zu ergänzen habt, klingelt sehr gerne durch. Das Ganze ist auch kostenlos. Die Nummer ist die 0800 66 66 und die 400.
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3: Einen schönen Donnerstag euch allen.

Mit Radio Primavera geht's ganz entspannt durch den Tag. Und mit uns wisst ihr auch, was es so Neues gibt. Morgen entscheidet sich, ob die Herzbergschule in Gelnhausen-Roth mehr Platz bekommt. Der Main-Kinzig-Kreis will dafür ein angrenzendes Grundstück mit rund 520 Quadratmetern kaufen. Wir halten euch darüber natürlich hier auf dem Laufenden. Und was es so Neues aus Deutschland und der Welt gibt, hört ihr gleich um voll. Unsere Nachrichten gibt's immer um halb und online auf primavera24.de. Jetzt gibt's aber erstmal eine Runde Mark Medlock.

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19: Es ist ganz schön bewölkt bei uns im Primavera-Land. Dazu messen wir aktuell um die 22 Grad. Wärmer wird es nicht mehr. Die Sonne, ja, die kommt so ab und zu mal stellenweise durch. Aber ansonsten bleibt es relativ grau bei uns. Und wir müssen auch stellenweise immer mal wieder mit so ein bisschen Regen heute rechnen. Morgen dann der wärmste Tag der Woche mit bis zu 30 Grad stellenweise und Sonne und Wolken im Mix. Das Wochenende wird auch schön und es soll auch trocken bleiben laut unserem Wetterradar mit ganz viel Sonne und bis zu 25 Grad. Damit haben wir es gleich 13 Uhr.
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20: Ich bin Moritz Einzel. Immer mehr Menschen hierzulande entscheiden sich für ein Elektroauto. Im August sind fast 69.000 reine Elektroautos neu zugelassen worden. Gut 75% mehr als im Vorjahresmonat, teilte das Kraftfahrtbundesamt mit. Damit macht der Anteil der E-Autos fast ein Drittel aller Neuzulassungen aus. Als Gründe gelten die E-Auto-Prämie des Bundes und die hohen Spritpreise, die viele zum Umstieg bewegen. Nach dem Wiederaufflammen des Iran-Kriegs hat der Preis für Superbenzin der Sorte E10 einen Höchststand erreicht. Der Preis für einen Liter stieg gestern im bundesweiten Tagesdurchschnitt auf 2,21 Euro und übertraf damit den bisherigen Rekord aus dem März 2022, wie der ADAC mitteilte. Inflationsbereinigt waren die Spritpreise allerdings im Jahr 2012 höher als derzeit. Das ifo-Institut erwartet für dieses Jahr ein Wachstum von 1,4% in Deutschland. Damit haben die Konjunkturforscher ihre Prognose deutlich erhöht. Auch für das kommende Jahr ist das Institut optimistischer. Janina Singer berichtet.
0: Für 2027 erwarten die Konjunkturforscher ein Wachstum von 1,2%, für 2028 von 0,8%. Der Grund für den Optimismus laut IFO-Institut: deutliche Impulse aus dem Ausland und die Mehrausgaben für Infrastruktur, Klima und Verteidigung.
20: Fast jeder zweite junge Mann in Deutschland trinkt sich regelmäßig einen Rausch an. Das zeigt eine Befragung im Auftrag des Bundesinstituts für öffentliche Gesundheit. Fast 46% der 18- bis 25-jährigen Männer haben im vergangenen Jahr exzessiv Alkohol getrunken. Bei jungen Frauen waren es 26%, weniger als noch 2023. Die Filmfestspiele in Venedig sind eröffnet worden mit einer Ehrung für George Clooney. Der 65-jährige Hollywood-Star hat bei der Eröffnungsgala den Goldenen Löwen für sein Lebenswerk erhalten. Eröffnet wurde das Festival anschließend mit Danny Boyles neuem Film Ink. Er konkurriert mit 20 weiteren Filmen um den Hauptpreis.
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19: So, 13.02 Uhr haben wir es. Wir haben eine Meldung für euch. A3 Frankfurt-Würzburg zwischen Aschaffenburg und Goldbach ist so ein bisschen mehr los. Da kommt es ab und zu immer mal wieder zu stockendem Verkehr. Müsst ihr euch 2-3 Minütchen mehr einplanen. Ansonsten kommt ihr gut durch, aber es wird geblitzt. In Hanau in der Bruchköbler Landstraße ist eine 30er. In Aschaffenburg in der Schönbornstraße statt einwärts fahren, da sind 50 erlaubt. B43a Richtung Hanauer Kreuz an der Ausfahrt Hanau Hauptbahnhof ist aktuell nur eine 80er Zone. Und auf der B469 Richtung Amorbach zwischen der B26 und Großostheim nach dem Parkplatz, da dürft ihr 120 fahren. Wenn ihr noch was zu ergänzen habt, was entdeckt habt, klingelt gerne durch. Das Ganze ist auch kostenlos. Die Nummer ist die 0800 66 66 und die 400.
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19: Und jetzt wieder mit ganz viel Wohlfühlmusik. Schön, dass ihr mit dabei seid.

0: Einen schönen Donnerstag euch allen. Hier ist euer Wohlfühlradio Primavera. In Offenbach wird jetzt jeden Dienstag das Tanzbein geschwungen. Neurotango heißt das Ganze und ich finde, das ist wirklich eine richtig schöne Sache. Denn hier tanzen Menschen mit Demenz gemeinsam für mehr Lebensqualität. Wir haben vorhin schon mit Katja Bär von der Hans und Ilse Breuer Stiftung gesprochen und sie hat beobachtet, wie gut das den Teilnehmern einfach tut. Gemeinsam werden neue Schritte gelernt, Musik gehört und vor allem der Moment wird genossen. Und auch für die Angehörigen ist das etwas ganz Besonderes. Beate Pollenz.
1: Das ist wirklich was Tolles. Sie sind wirklich dabei, sich zu konzentrieren. Und das habe ich das erste Mal so erlebt, dass sie wirklich versuchen, Schrittfolgen zu machen. Das ist ein tolles Erlebnis.
0: Eine richtig schöne Sache und offenbar eine, die auch bleiben soll. Bis Ende Oktober wird im Stadthaus noch jeden Dienstag getanzt und auch im kommenden Jahr soll es mit dem Neurotango weitergehen.
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16: Es ist ganz schön grau bei uns im Primavera-Land. Sonne gibt's aktuell nicht. Später kann sie sich stellenweise noch mal so ein bisschen durchboxen. Ansonsten haben wir um die 22 Grad. Das sind auch die Höchsttemperaturen für heute. Wir müssen dann laut unserem Wetterradar immer mal wieder mit so ein bisschen Regen rechnen. Damit haben wir es gleich 1:30.
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17: Ich bin Marlene Dietscheid. Guten Tag. In Hanau Nordwest hat es am Nachmittag einen brutalen Raub gegeben. Jetzt laufen die Ermittlungen der Kriminalpolizei auf Hochtouren. Jamie Wagner berichtet.
18: Am helllichten Tag klingeln zwei Männer an der Wohnungstür eines Mehrfamilienhauses in der Heidenstraße. Eine Frau macht auf und ahnt noch nicht, was jetzt auf sie zukommt. Die beiden Räuber drängen sie gewaltsam in die Wohnung und überwältigen sie. Dann fangen sie an, die Räume durchzuwühlen. Sie sind auf der Suche nach teurem Schmuck und werden auch fündig. Mit ihrer Beute flüchten sie dann und lassen die Frau zurück. Jetzt bittet die Polizei um Hinweise. Die Täter sollen dunkel gekleidet gewesen sein. Außerdem soll einer der beiden zum Tatzeitpunkt eine Warnweste getragen haben.
17: Feuerwehrleute angefahren. In Miltenberg ermittelt die Polizei jetzt gegen einen Autofahrer. Ein 50-jähriger Mann soll am Dienstagnachmittag in der Ankergasse eine Unfallabsperrung ignoriert und die Feuerwehrleute dabei beschimpft haben. Das hat die Polizei jetzt mitgeteilt. Laut Polizei soll der Mann anschließend mit seinem Alfa Romeo langsam gegen die Beine von zwei Feuerwehrmännern gefahren sein. Die beiden Feuerwehrmänner blieben dabei unverletzt. Der Autofahrer entfernte sich danach vom Ort des Geschehens. Die Herzbergschule in Gelnhausen-Roth könnte wachsen. Der Main-Kinzig-Kreis will ein angrenzendes Grundstück kaufen, um Platz für zusätzliche Räume zu schaffen. Rund 520 Quadratmeter stehen dafür zur Verfügung. Ob der Kauf zustande kommt, entscheidet der Kreistag am Freitag. Und das passiert heute noch im Primavera-Land. Im Aschaffenburger Berufsinformationszentrum gibt es eine offene Beratung zur Wiedereinstieg, Neuorientierung und Weiterbildung. Und in Mömbris-Dachsberg wird erstmals ein Ortsvorsteher für den Gemeinderat gewählt. Und alle Nachrichten aus der Welt gibt's wieder zur vollen Stunde.
16: Danke, Marlene.
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16: 13.32 Uhr haben wir es gleich. Achtung auf der B469 Stockstadt Richtung Wörth zwischen Aschaffenburg und Niedernberg. Da sind Gegenstände auf der Fahrbahn. Nochmal die B469 Stockstadt Richtung Mainhausen zwischen Stockstadt und der A45 Mainhausen. Da ist aktuell die linke Spur gesperrt. Da gab es einen Unfall. Bitte hier aufpassen. Dann wird geblitzt auf der B469 Richtung Ammerbach zwischen der B26 und Großostheim nach dem Parkplatz in der 120er. In Hanau in der Bruchköbler Landstraße ist eine 30er-Zone und auf der B43a Richtung Hanauer Kreuz fahrend

0: der Ausfahrt Hanau Hauptbahnhof. Da dürft ihr aktuell nur 80 fahren. Wenn ihr noch was entdeckt habt, klingelt gerne durch. Die Nummer ist die 0800 66 66 und die 400. Euch allen eine gute und sichere Fahrt.
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0: Und jetzt mit einer Runde Share. Hallo zusammen.

Macht einfach ein gutes Gefühl. Alvaro Soler war das um gleich 14:45. Und da wird es gleich ziemlich spannend. Denn seit fast 8 Jahren ist ja die Raumsonde Bepi Colombo unterwegs zum Merkur. Heute gegen 14 Uhr soll sich das Transportmodul von den beiden Forschungssonden trennen. Danach müssen die beiden Sonden in den nächsten Monaten ihre Umlaufbahn um den Merkur erreichen. Und das ist ziemlich kompliziert. Ein Fehler und die ganze Mission könnte gefährdet sein. Wenn alles klappt, sollen sie ab nächstem Jahr den Merkur genauer untersuchen. Und wer das Ganze live sehen möchte, die ESA überträgt das Manöver heute im Livestream. Also dann hoffen wir mal, dass alles all right wird, wie jetzt Christopher Cross sagt.

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0: Da haben wir viele dichte Wolken über dem Primavera-Land, ab und zu ein bisschen Sonne, aber mit Regen müssen wir leider dann auch rechnen im Laufe des Nachmittags. Wird es ein bisschen nass stellenweise, Temperaturen so bei maximal 23, 24 Grad. Morgen wird es dann deutlich wärmer, beziehungsweise nochmal sommerlich heiß mit an die 30 Grad, aber dafür sehr windig zeitweise. Die Sonne kann sich morgen vor allem nachmittags gut durchsetzen und dann am Wochenende ein ruhiges Wetter, meistens sonnig bei 25 Grad. Und damit ist es 14 Uhr.
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22: Ich bin Moritz Einzel. Nach einem mutmaßlichen Brandanschlag in München ermittelt das Bayerische Landeskriminalamt. Die Attacke mit Brandsätzen auf eine Baustelle vor der Zentrale des Rüstungs- und Technologiekonzerns Rohde & Schwarz könnte politisch motiviert gewesen sein. Bayerns Innenminister Herrmann.
23: Insgesamt zeigt dieses Ereignis, dass wir, wie schon an anderen Orten in Deutschland in den letzten Tagen, nun ein verstärktes Risiko von Anschlägen haben auf unsere eigene Infrastruktur, aber eben auch ganz offensichtlich im Zusammenhang mit Rüstungsunternehmen in unserem Land.
22: In der Nacht waren aus einem Auto heraus Brandsätze geworfen worden. Zwei Verdächtige aus Bulgarien wurden festgenommen. Das IFO-Institut hat seine Konjunkturprognose für die Aussichten der deutschen Wirtschaft überraschend stark erhöht. Die Ökonomen erwarten nun für dieses Jahr ein Wachstum des Bruttoinlandsprodukts von 1,4%, 0,6 Prozentpunkte mehr als bisher. Lichtblicke zeigten sich vor allem in der krisengeplagten Industrie, hieß es. Kehrseite der Medaille ist ein rascher Anstieg der Staatsverschuldung. Außenminister Wadefuhl bedauert die angekündigte Schließung der Goethe-Institute in Russland. Moskau reagiert damit auf deutsche Sanktionen. Deutschland macht Russland für einen geplanten Drohnenanschlag auf den Flughafen Halle-Leipzig verantwortlich. Das Goethe-Institut leistet laut Wadefuhl wichtige Kulturarbeit zwischen beiden Ländern. Jedes fünfte Kind erlebt offenbar sexuellen Missbrauch im Internet. Das zeigt eine weltweite UNICEF-Studie. Mehr als 15 Millionen Kinder und Jugendliche zwischen 12 und 17 Jahren sind demnach innerhalb eines Jahres ungewollt sexuellen Inhalten ausgesetzt gewesen, etwa durch Bilder. Deutschland gehörte nicht zu den untersuchten Ländern. Auszubildende mit Tarifvertrag verdienen deutlich mehr. Das zeigt eine Studie der Hans-Böckler-Stiftung. Im ersten Lehrjahr liegt die Vergütung in 20 untersuchten Branchen rund 440 Euro über dem gesetzlichen Mindestlohn für Azubis. Im vierten Jahr bekommen Tarif-Azubis im Schnitt gut 1.450 Euro pro Monat.
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0: Jetzt haben wir es kurz nach zwei und da gibt's stockenden Verkehr auf der A3 Richtung Würzburg zwischen Aschaffenburg-West und Goldbach. Da dauert's ein paar Minuten länger. Außerdem hat's einen Unfall gegeben auf der B469 in Richtung Seligenstadt. Zwischen Stockstadt und der Auffahrt auf die A45 bei Mainhausen, da staut ist. Nach einem schweren Unfall ist da der linke Fahrstreifen blockiert. Da am besten ausweichen. Dann wird geblitzt. B469 Richtung Amorbach zwischen B26 und Groß-Ostheim nach dem Parkplatz vor der Abfahrt in der 120er. Auf der B43a Richtung Hanauer Kreuz bei der Ausfahrt Hanau Hauptbahnhof in der 100er Zone und in Hanau Bruchköbeler Landstraße in der 30er Zone stadteinwärts. Kommt gut an.
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0: Das ist Musik aus den 90ern für euch an diesem, ja doch, grauen Donnerstag. Aber hey, morgen wird's wieder schöner und wärmer. Und auch unsere guten Nachrichten werden euch jetzt sicherlich aufheitern. Kollegin Maxi Germann ist gerade bei mir. Was gibt es denn heute so im Angebot?
1: Los geht's mit einer richtig guten Nachricht fürs Klima. Turkmenistan hat 8 große Methanlecks an Öl- und Gasanlagen geschlossen. Entdeckt wurden die Lecks von UN-Satelliten. Das Besondere, Methan ist besonders klimaschädlich. Werden solche Lecks geschlossen, kann der Methanausstoß also ziemlich schnell sinken. Auch aus China kommen gute Nachrichten in Sachen Energie. Dort hat Solarenergie zum ersten Mal die Kohlekraft überholt. Mittlerweile machen Solaranlagen fast ein Drittel der gesamten Stromerzeugungskapazität des Landes aus. Und wer bei Post vom Finanzamt bisher eher Fragezeichen im Kopf hatte, darf sich freuen. Die Schreiben sollen künftig verständlicher werden. Bund und Länder haben dafür 730 häufig genutzte Textbausteine in einfacher und freundlicherer Sprache übersetzt.
0: Danke dir, Maxi. Euch allen jetzt einen entspannten Donnerstagmittag mit Keep on Loving You.

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5: Da haben wir viele dichte Wolken über dem Primavera-Land, ab und zu ein bisschen Sonne, aber mit Regen müssen wir leider dann auch rechnen. Im Laufe des Nachmittags wird es ein bisschen nass stellenweise, Temperaturen so bei maximal 23, 24 Grad. Morgen wird es dann deutlich wärmer, beziehungsweise nochmal sommerlich heiß mit an die 30 Grad, aber dafür sehr windig zeitweise. Die Sonne kann sich morgen vor allem nachmittags gut durchsetzen und dann am Wochenende ein ruhiges Wetter, meistens sonnig bei 25 Grad. Und damit ist es 14:30.
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6: Ich bin Marlene Dietscheid. Guten Tag. Die Kripo Hanau ermittelt jetzt nach einem brutalen Raubüberfall im Stadtteil Nordwest. Am Nachmittag klingelten zwei Männer bei Bewohnern eines Mehrfamilienhauses in der Heidenstraße. Als eine Frau öffnete, drängten die Täter sie gewaltsam in die Wohnung und überwältigten sie. Danach durchsuchten sie die Wohnung nach Wertgegenständen und nahmen teuren Schmuck mit. Die Fahndung nach den Tätern läuft. Einer der beiden soll eine Warnweste getragen haben. Autofahrer fährt Feuerwehrleute an. Die Polizei ermittelt jetzt nach einem Vorfall in Miltenberg. Ein 50-jähriger Mann soll am Dienstagmittag in der Ankergasse eine Unfallabsperrung ignoriert und die Feuerwehrleute dabei beschimpft haben. Das hat die Polizei jetzt mitgeteilt. Laut Polizei soll der Mann anschließend mit seinem Alfa Romeo langsam gegen die Beine von zwei Feuerwehrmännern gefahren sein. Die beiden Einsatzkräfte blieben dabei unverletzt. Der Autofahrer entfernte sich danach vom Ort des Geschehens. Großumstadt hat aktuell mit einem erhöhten Rattenbefall zu kämpfen. Wie die Stadt in einer Pressemitteilung bekannt gegeben hat, sind in den vergangenen Wochen vermehrt Meldungen über Rattenfunde eingegangen. Die Stadt erklärt, dass Ratten in Städten zwar normal sind, viel Futter und Verstecke aber eine stärkere Vermehrung begünstigen. Deshalb werden jetzt im Kanalnetz Köder ausgelegt und bekannte Stellen kontrolliert. Die Stadt ruft außerdem dazu auf, keine Essensreste über die Toilette zu entsorgen und Müll nicht offen stehen zu lassen. So sollen Ratten möglichst keine zusätzlichen Futterquellen finden. Und das passiert heute noch im Primavera-Land? In Mömbris-Dachsbeck wird erstmals ein Ortsvorsteher für den Gemeinderat gewählt. Und in Großheubach findet im Gasthaus zum Goldenen Adler ein Wirtshaussingen statt. Und alle Nachrichten aus der Welt gibt's wieder zur vollen Stunde.
5: Danke dir, Marlene.
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5: Auf der A3 Richtung Würzburg zwischen Aschaffenburg West und Goldbach Stau und stockender Verkehr an der Baustelle. Dann haben wir die B469 in Richtung Mainhausen. Zwischen Stockstadt und der Auffahrt auf die A45 staut sich. Der linke Fahrstreifen ist da gesperrt nach einem Unfall. Da läuft die Unfallaufnahme. Und Stadtverkehr Aschaffenburg auf dem Ring staut sich zwischen Citytunnel und Würzburger Straße. Das Ganze nach einem Unfall. Da braucht ihr also auch länger aktuell. Halten wir euch natürlich auch auf dem Laufenden. Dann wird geblitzt auf der B8 Aschaffenburg Richtung Kleinostheim unter der Autobahnbrücke in der 60er-Zone. Dann auf der B469 Richtung Amorbach zwischen B26 und Großostheim. Kurz vor der Abfahrt in der 120er auf der B43a Richtung Hanauer Kreuz bei der Ausfahrt Hanau Hauptbahnhof in der 100er-Zone. Und noch der Blitzer in Hanau, Bruchköpen.

0: richtiger Wohlfühlsong hier an diesem Donnerstagmittag. Münchner Freiheit war das. Wir haben schon fast die Arbeitswoche geschafft. Morgen ist schon Freitag und dann geht's so langsam rein ins Wochenende. Deswegen können wir uns ja schon mal anschauen, was es denn so am Wochenende gibt. Für eure Kids gibt's auf jeden Fall was richtig Cooles. Denn am Samstag ab 14 Uhr gibt's auf dem Gelände des Miltenberger SV ein ganz besonderes Fußballspiel. Gary May von der Kids Soccer Academy.
1: Miltenberger SV and Friends von Dieter Krim gegen Borussia Mönchengladbach. Als Messespiel hat schon eine gewisse Tradition und alle fiebern eigentlich schon das ganze Jahr drauf hin. Ist ein riesen Tamtam.
0: Ja, und für die Kids hat Gary auch noch was. Er macht vor dem Spiel eine Trainingseinheit mit seiner Fußballschule. Da könnt ihr euch dafür bewerben. Die Einheit ist kostenlos und es gibt nur ganz wenige Plätze. Und das Coole, sowas gab es vorher noch nie. Alle Infos zur Anmeldung findet ihr auf primavera24.de. Nach der Trainingseinheit dürfen die Kids natürlich dann auch das Spiel schauen. Also, wenn ihr denen was Gutes tun wollt, klickt euch gerne mal durch. Online findet ihr dann auch weitere Tipps, vielleicht für euch dann. Und hört ihr aber auch in der Nachmittagssendung bei Kollege Max Osberger. Denn er übernimmt jetzt ab 3 Uhr. Und wir hören uns morgen dann wieder ab 11 Uhr hier bei Radio Primavera.

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24: Ja, von der Sonne ist jetzt nicht so viel zu sehen heute. Es ist meistens stark bewölkt. So ein paar lockere Stellen gibt es gerade zum Beispiel über Main-Bullau. Ab und zu ist es auch windig. Es kann vereinzelt dann etwas regnen heute Nachmittag. 21 bis 24 Grad. Morgen wird es nochmal wärmer, 27 bis örtlich 30 Grad. Schön spätsommerlich, zumindest was die Temperaturen angeht. Sonne, ja, die kommt vor allem nachmittags raus. Es weht aber auch ordentlich Wind morgen. Am Wochenende dann ruhigeres Wetter, ein freundlicher Sonne-Wolken-Mix. Trocken und kaum windig bei bis 25 Grad. Und damit ist es 15 Uhr.
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2: Ich bin Moritz Einzel. In München hat es einen Anschlagsversuch gegeben, offenbar auf das Rüstungsunternehmen Rohde & Schwarz. Es wurden in der Nacht Brandsätze auf die Baustelle vor der Zentrale geworfen. Ein Mann und eine Frau aus Bulgarien wurden als Tatverdächtige festgenommen, sagte Bayerns Innenminister Herrmann.
3: Diese werden gegenwärtig jetzt vernommen. Und es werden die Ermittlungen entsprechend durch das Landeskriminalamt in München geführt werden, weil aufgrund dieses Bezuges zu Rüstungs- und Sicherheitsfirmen in München wir von einem auch politischen Hintergrund dieser Straftaten ausgehen.
2: Die Anschläge in letzter Zeit würden das Risiko für unsere Infrastruktur, aber auch die Rüstungsindustrie ganz deutlich zeigen, so Herrmann. Der zweimalige Kanu-Olympiasieger Ronald Raue wird neuer Staatsminister für Sport im Bundeskanzleramt. Kanzler Merz hat bekannt gegeben, dass der 44-Jährige der bisherigen Staatsministerin Schänderlein nachfolgt. Mit dieser Entscheidung ist der Kabinettsumbau infolge des Rücktritts von Jens Spahn als Unionsfraktionschef abgeschlossen. Noch ist die FDP in Sachsen-Anhalt an der Regierung beteiligt. Bei der Landtagswahl am Sonntag droht sie aber an der 5%-Hürde zu scheitern. Im Wahlkampf sind die Liberalen also im Überlebensmodus und machen mit besonderen Aktionen auf sich aufmerksam. In Eisleben hat die FDP an einer Tankstelle für eine Stunde den Spritpreis um 1 Euro pro Liter gesenkt. Es gab ein Verkehrschaos. Die Polizei bat die Parteivertreter nach einer halben Stunde darum, die Aktion zu beenden. In New York wird künstliche Intelligenz aus vielen Schulen verbannt. Die Pläne von Bürgermeister Mamdani betreffen den Unterricht für Schüler zwischen 7 und 14 Jahren. Dort soll KI zunächst für ein Schuljahr nicht mehr zum Einsatz kommen. Besondere Ehre für Lionel Messi. In sämtlichen Spielklassen in Argentinien wird am kommenden Spieltag das Spiel nach 10 Minuten für eine Minute Applaus unterbrochen. Damit soll Messis Karriere in der argentinischen Fußballnationalmannschaft gewürdigt werden. Messi hatte seinen Rücktritt aus der Albiceleste erklärt.
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24: Hallo Autofahrer, die A3 Richtung Frankfurt zwischen Bessenbach-Walderschaff und Hößbach Stau. Dann A3 Richtung Würzburg zwischen Aschaffenburg-West und Hößbach. Stockender Verkehr. Also, ja, wenn diese Baustelle dann weg ist, in hoffentlich ein paar Tagen, dann machen wir hier einen Sekt auf, würde ich vorschlagen. Ich habe noch die A66 Richtung Fulda zwischen Langenselbolder Dreieck und Langenselbold, eine Tagesbaustelle auf der linken Spur. Da gibt's auch stockenden Verkehr. Und teure Fotos, die gibt's auf der B8 Aschaffenburg Richtung Kleinostheim unter der Autobahnbrücke in der 60er-Zone. Auf der B469 wird geblitzt Richtung Amorbach zwischen B26 und Großostheim vor der Abfahrt in der 120er-Zone. Auf der B43a Richtung Hanauer Kreuz bei der Ausfahrt Hanau Hauptbahnhof in der 100er-Zone und auch der Blitzer in Hanau Bruchköbeler Landstraße 30er-Zone stadteinwärts. Meldet euch gerne, falls ihr noch von einem Stau der Blitzer wisst, unter der 0800 66 66 400. Euch eine gute Fahrt.
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24: Schönen Donnerstag euch. Zusammen machen wir uns einen entspannten Nachmittag. Vielleicht gibt's zur Feier des Tages mal einen ordentlichen Cappuccino mit Milchschaum. Ja, es sind oft die einfachen Dinge, die den Tag schön machen. Wie jetzt hier, The Simple Things bei Radio Primavera. Hier bei uns gibt's schöne Wohlfühlmusik für euch. Servus.

0: Das ist die Hymne für diesen kleinen Freitag. Barclay James Harvest bei Radio Primavera. So, jetzt erinnern wir uns mal zurück an den Tanzkurs. Tango, ja, toller Tanz, wenn man ihn denn kann. Ne? Aber generell ist Tanzen eine wirklich schöne Sache für Körper und Geist und hilft auch Menschen, die an Demenz erkrankt sind. In Offenbach, da läuft ein schönes Projekt. Jeden Dienstag gibt's da einen Tangoabend im Stadthaus der Hans und Ilse Breuer Stiftung. Menschen mit Demenz tanzen da zusammen mit ihren Begleitern und es kommt richtig gut an. Katja Bär ist die Vorständin der Hans und Ilse Breuer Stiftung. Wie ist das denn für diejenigen, die da dran teilnehmen?
1: Merken untereinander, dass sie hier nicht gefordert sind, dass niemand sie auf ihr Defizit hinweist, sondern dass sie einfach der sein können, der sie sind. Dann nochmal wirklich ganz lange auch Lebensqualität erhalten.
0: Ja, einfach lostanzen und sich dabei frei fühlen. Diese Tangoabende sind echt beliebt. Deswegen soll auch im nächsten Jahr weiter getanzt werden. Jeden Dienstag finden diese Tangoabende statt im Stadthaus Offenbach und das Ganze speziell für Menschen, die an Demenz erkrankt sind. Ja, Musik und Bewegung kann ganz viele tolle Gefühle auslösen, das wissen wir alle. Deshalb gibt's hier bei uns Musik für schöne Gefühle bei Primavera. Jetzt hier Carrie Hilson für euch.

Schön entspannter Titel von Madonna für euren Donnerstagnachmittag. Hier ist Radio Primavera und mit uns habt ihr ja immer was zum Weitererzählen. Wir versorgen euch hier mit ordentlich Gesprächsstoff und den wichtigsten Themen aus der Region. Gleich geht's in den Primavera Nachrichten um den Unfall auf der B469. Bis vor kurzem hat sich da bei Stockstadt gestaut. Zwei Menschen sind ins Krankenhaus gekommen. Dann sprechen wir über den Vorfall in Miltenberg. Bei dem hat ein Autofahrer Feuerwehrleute angefahren und beschimpft. Und Großumstadt schickt die Rattenfänger los. Die Stadt hat nämlich ein Rattenproblem. Ihr erfahrt gleich alles hier bei Radio Primavera in unseren Nachrichten. Die gibt's dann um 3:30. Und jetzt hier Mysterious Girl. Baby Girl.

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8: Viele Wolken heute, ein bisschen Sonne dazwischen. Es fällt auch etwas Regen heute Nachmittag bei 22 Grad, zeitweise auch windig. Die Nacht wird recht warm mit 18 Grad und morgen bekommen wir nochmal bis 30 Grad bei einem Sonne-Wolken-Mix. Aber es ist auch zeitweise ziemlich windig. Das Wochenende dann schön sonnig bei Sonne und Wolken und 25 Grad. Und damit ist es 3:30.
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9: Ich bin Marlene Dietscheid, guten Tag. Schwerer Unfall am Mittag auf der B469 bei Stockstadt. Zwei Menschen sind verletzt ins Krankenhaus gekommen. Nach Angaben der Polizei geriet ein 54-jähriger BMW-Fahrer aus bislang ungeklärter Ursache auf die Gegenfahrbahn und prallte frontal mit einem VW zusammen. Der BMW-Fahrer wurde schwer verletzt, die 33-jährige VW-Fahrerin leicht. Beide Verletzten kamen nach der Versorgung vor Ort ins Krankenhaus. An beiden Autos entstand ein Totalschaden in Höhe von mehreren 10.000 Euro. Autofahrer fährt auf Feuerwehrleute zu. Die Polizei ermittelt jetzt nach einem Vorfall in Miltenberg. Ein 50-jähriger Mann soll am Dienstagmittag in der Ankergasse eine Unfallabsperrung ignoriert und die Feuerwehrleute dabei beschimpft haben. Das hat die Polizei jetzt mitgeteilt. Laut Polizei soll der Mann anschließend mit seinem Alfa Romeo langsam gegen die Beine von zwei Feuerwehrmännern gefahren sein. Die beiden Einsatzkräfte blieben dabei unverletzt. Der Autofahrer entfernte sich danach vom Ort des Geschehens. Großumstadt hat aktuell mit einem erhöhten Rattenbefall zu kämpfen. Wie die Stadt in einer Pressemitteilung bekannt gegeben hat, sind in den vergangenen Wochen vermehrte Meldungen über Rattenfunde eingegangen. Die Stadt erklärt, dass Ratten in Städten zwar normal sind, viel Futter und Verstecke aber eine stärkere Vermehrung begünstigen. Deshalb werden jetzt im Kanalnetz Köder ausgelegt und bekannte Stellen kontrolliert. Die Stadt ruft außerdem dazu auf, keine Essensreste über die Toilette zu entsorgen und Müll nicht offen stehen zu lassen. So sollen Ratten möglichst keine zusätzlichen Futterquellen finden. Und alle Nachrichten aus der Welt gibt's wieder zur vollen Stunde.
8: Danke dir, Marlene.
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8: Aktuelle Meldung für euch von der A3 in Richtung Würzburg, Höhe Aschaffenburg West, ist die Ausfahrt blockiert. Da ist ein Baum umgestürzt. Dann haben wir die A3 in Richtung Würzburg nochmal zwischen Aschaffenburg West und Hößbach. Da stockender Verkehr vor der Baustelle und in der anderen Richtung der A3 Richtung Frankfurt zwischen Bessenbach-Walderschaff und Hößbach Stauzis. Dann noch die A66 Richtung Fulda zwischen Langenselbolder Dreieck und Langenselbold eine Tagesbaustelle auf der linken Spur. Deswegen gibt's da Verkehrsbehinderungen. Dann wird geblitzt auf der B8 Aschaffenburg Richtung Kleinostheim, unter der Autobahnbrücke, da in der 80er-Zone. Dann B469 Richtung Miltenberg zwischen B26 und Großostheim nach dem Parkplatz in der 120er. Auf der B43a Richtung Hanauer Kreuz bei der Ausfahrt Hanau Hauptbahnhof in der 100er-Zone und in Hanau Bruchköbler Landstraße in der 30er-Zone stadteinwärts. Fehlt noch was? Dann ruft uns gerne an 0800 66 66 400. Kommt gut an.
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0: schöner, optimistischer Song zum Selbstbewusstsein stärken. Billy Joel, hier für euch bei Radio Primavera. Ich begleite euch hier sehr gerne durch den Nachmittag. Der wird es jetzt wahrscheinlich für alle Familien immer schwieriger, die Kinder noch gut zu beschäftigen. Vorletzte Woche in den bayerischen Sommerferien, die fünfte Woche. Immerhin wird das Wetter jetzt am Wochenende toll. Ein bisschen windig vielleicht, aber schön sonnig und warm. Also für einen Ausflug zum Beispiel in den Freizeitpark perfekt. Vielleicht geht's ja auch sogar nochmal ins Schwimmbad. Für alle Kids, die sich für Fußball interessieren, haben wir jetzt auch noch einen Tipp. Jetzt am Samstag sind beim Miltenberger SV alte Bundesliga-Stars zu Gast. Ehemalige von Borussia Mönchengladbach nämlich. Das Spiel beginnt um 14 Uhr und davor gibt es noch eine Trainingseinheit für Kinder. Gary May und seine Soccer Academy sind da in Miltenberg nämlich auch am Start.
1: Es geht anderthalb Stunden mit einem ganz normalen Warmmachprogramm. Dann haben wir verschiedene Stationen mit Technik, Torschuss, viele Spielformen. Natürlich so, dass die Kinder in anderthalb Stunden so das ganze Spektrum so einer Trainingseinheit einfach erleben können.
0: Und danach dürfen sich die Kinder natürlich noch das Traditionsspiel der alten Hasen anschauen, das ist klar. Allerdings das Highlight natürlich diese Trainingseinheit der Kids Soccer Academy, die ist nämlich ganz besonders.
1: Da sind vorher auch schon Zuschauer, Sponsoren etc. vor der Veranstaltung da. Das heißt, da haben wir auch einige Zuschauer dabei und da können wir schon mal zeigen, was wir so alles drauf haben. Ne?
0: Das klingt doch nach einem coolen Mittag am Samstag in Miltenberg. Da hätte bestimmt auch Jogi Löw seinen Spaß, glaube ich.
2: Das ist schön. Das ist wunderschön.
0: 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Und falls ihr einfach so vorbeischauen wollt, könnt ihr natürlich machen, das Spiel zwischen dem Miltenberger SV und den All-Stars von Borussia Mönchengladbach startet dann am Samstag um 14 Uhr. So, und jetzt Anpfiff für Lost Frequencies hier im Wohlfühlradio Primavera.

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Das ist Musik von Tracy Chapman für euch bei Radio Primavera. Habt ihr das auch öfter mal, dass ihr eine WhatsApp geschickt bekommt in einer Situation, in der ihr selbst gerade im Stress seid und dann wollt ihr schnell antworten und werdet dann abgelenkt und dann fällt euch Stunden später ein, Mist, die Nachricht wollte ich eigentlich noch zu Ende schreiben und abschicken. Genau dieses Problem ist auch den WhatsApp-Entwicklern bekannt. Deswegen arbeiten die an einer neuen Funktion. Die soll euch dann per Push-Nachricht erinnern, wenn ihr eine Nachricht angefangen habt zu schreiben, aber die noch nicht abgeschickt habt. Der Text bleibt nämlich dann direkt als Entwurf gespeichert. Also ziemlich praktisch für alle, die gerne mal beim WhatsApp-Schreiben gestört werden und dann schon gar nicht mehr dran denken und sich dann der Freund, der Bekannte wundert, warum ewig keine Antwort kommt. Wann diese Funktion dann für alle freigeschaltet wird, das ist noch nicht ganz klar, aber sobald es soweit ist, werden wir euch da natürlich informieren. Nicht per WhatsApp, sondern natürlich hier in eurem Radio bei Primavera. Dazu gibt's jetzt hier schöne Musik für euch von Patrick Swayze.

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17: Ich hoffe mal, ihr habt die Sommerklamotten noch nicht weggeräumt, weil die braucht ihr noch mal. Morgen bis 30 Grad, am Wochenende richtig schön angenehm bei 25 Grad und viel Sonne. Montag auch noch mal bis 30 Grad. Also der Sommer ist noch nicht ganz vorbei, auch wenn wir bereits meteorologischen Herbst haben. Heute ist es ein wenig windiger und auch stark bewölkt die meiste Zeit. Kann im Laufe des Nachmittags auch mal ein bisschen tröpfeln. Und damit ist es 16 Uhr.
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18: Ich bin Moritz Einzel.
5: Ronald Raue ist neuer Sportstaatsminister. Der zweimalige Kanu-Olympiasieger ist zum Nachfolger von Christiane Schenderlein ernannt worden.
18: Der Sport hat mir in meinem Leben unheimlich viel gegeben. Jetzt möchte ich etwas zurückgeben.
5: Das sagte Raue bei seiner Vorstellung mit Bundeskanzler Merz. Als Raues wichtigste Aufgabe sieht Merz die deutsche Olympiabewerbung.
19: Wir wollen dann, wenn die Entscheidung feststeht, wo sie stattfinden sollen, mit ganzer Kraft uns für diese Olympischen Spiele bewerben. 36, 40, 44, die Jahre stehen im Raum. Und ich erhoffe mir dabei eine tatkräftige Unterstützung durch Ronald Raue.
5: Am 26. September entscheidet sich, ob Deutschland mit München, der Rhein-Ruhr-Region oder mit Berlin ins Rennen geht. Nach der Brandattacke auf eine Baustelle in München in der Nähe mehrerer Rüstungsunternehmen fordert Bayerns Wirtschaftsminister Aiwanger bessere Schutzmaßnahmen. Es sei nicht der erste Fall, in dem ein Technologieunternehmen mit Nähe zur Sicherheits- und Verteidigungsindustrie ins Visier gerate. Zwei Bulgaren sind festgenommen worden, nachdem jemand in der Nacht Brandsätze auf die Baustelle geworfen hatte. In New York soll künstliche Intelligenz für ein Schuljahr nicht im Unterricht vorkommen. Zumindest nicht bei Schülern, die 7 bis 14 Jahre alt sind. Das hat New Yorks Bürgermeister Mamdani verfügt. Außerdem soll es Kurse für Jugendliche geben, in denen sie sich kritisch mit KI auseinandersetzen. Shein, Temu, Amazon. Milliardenpakete zu einem Großteil aus China kommen jedes Jahr über Online-Händler in Europa an. Ab dem November soll für kleine Pakete eine Bearbeitungsgebühr fällig werden. Das haben die EU-Staaten mitgeteilt. Eine grundsätzliche Einigung mit dem Europaparlament hatte es bei dem Thema schon gegeben. Die Abgeordneten dort müssen aber auch noch zustimmen. Der CDU-Politiker Jens Spahn und der Rapper Shi-Agu haben gerade Streit. Es geht um ein Video, in dem Shi-Agu Spahn mit Drogenkonsum in Verbindung gebracht hat. Spahns Anwälte haben eine Abmahnung geschickt, außerdem wird Strafanzeige erstattet. Shi-Agu sagt, seine Äußerungen seien Satire gewesen.
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17: Auf der A3 Richtung Frankfurt zwischen Bessenbach-Walderschaff und Hößbach, da staut sich's. In der anderen Richtung, Richtung Würzburg am Offenbacher Kreuz in der Überleitung zur A661 Richtung Bad Homburg, da haben wir ein defektes Fahrzeug, stockender Verkehr. Und weiter Richtung Würzburg zwischen Aschaffenburg-West und Hößbach, stockender Verkehr. Dann die A66 Richtung Fulda zwischen Langenselbolder Dreieck und Langenselbold, eine Tagesbaustelle auf der linken Spur. Da 2 Kilometer stockender Verkehr und auf der A661 Richtung Bad Homburg in der Ausfahrt Offenbach-Taunusring ein totes Tier liegt da auf der Verzögerungsspur. Dann wird geblitzt auf der B8 Aschaffenburg Richtung Kleinostheim unter der Autobahnbrücke in der 80er-Zone. In Hanau, Bruchköbler Landstraße in der 30er-Zone, stadteinwärts auf der B43a Richtung Hanauer Kreuz bei der Abfahrt Hanauer Hauptbahnhof in der 100er-Zone und auf der B469 Richtung Miltenberg zwischen B26 und Großostheim nach dem Parkplatz vor der Abfahrt in der 120er. Und falls ihr jetzt noch einen Blitzer entdeckt irgendwo, dann meldet euch gerne unter der 0800 66 66 400.
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17: Schönen Donnerstagnachmittag. Wir machen gleich schon mal die Wochenendplanung. Da geben wir euch ein paar schöne Anregungen, was ihr hier unternehmen könntet in der Region. Jetzt erstmal James Blunt für euch.

0: Bruce Springsteen im Wohlfühlradio. Vielleicht seid ihr ja auch on fire, wenn ihr ans Wochenende denkt. Hier ist Radio Primavera. Ja, da können wir ja jetzt an diesem Donnerstagnachmittag schon mal ein wenig planen, weil auch am Wochenende nach dem Aschaffenburger Stadtfest ist wieder viel los. Es ist ja die Zeit der Kerbfeste. Es gibt das Bürgerfest, es gibt Weinfeste und Oldtimer-Treffen. Und den Überblick hat mein Kollege Jamie Wagner aus der Redaktion für euch.
1: In Aschaffenburg startet die traditionelle Giegelskerb im Striedwald mit dem Bieranstich. Aber nicht nur hier wird gefeiert, auch in Dambach, Großostheim und Johannesberg beginnen am Samstag die Kerbveranstaltungen. In Rödermark steigt die 189. Orwischer Kerb, die aber zum 43. Mal auf dem Dalle stattfindet. Neben Fahrgeschäften für die kleinen Besucher sorgen DJs, Live-Musik und Kapellen in den Festzelten und Biergärten für Stimmung. In Hanau wird auf den Mainwiesen am Schloss Philippsruhe das 64. Hanauer Bürgerfest gefeiert. Mit dabei ist auch wieder das beliebte Drachenbootrennen, das in diesem Jahr sein 20-jähriges Jubiläum feiert. Ein besonderes Highlight ist das Fußballspiel zwischen einer Auswahl der Stadtverordnetenversammlung und der regionalen Presse. Und wer sich für klassische Fahrzeuge begeistert, ist in Bruchköbel genau richtig. Hier treffen sich nämlich Old- und Youngtimer auf dem freien Platz.
0: Danke dir, Jamie. Das Schöne ist ja, dass das Wetter eigentlich ideal wird am Wochenende zum Feiern und Ausgehen. Sonnig und nicht so heiß. Also da könnt ihr euch wunderbar verabreden auf den Festen im Primavera-Land. Und alles nochmal zum Nachlesen übrigens auf primavera24.de. Und jetzt gibt's hier zum allmählichen Sommerferienausklang in Bayern den passenden Song von Bonnie M. hier bei Primavera.

Schöner Titel hier von Richard Marx im Wohlfühlradio Primavera. Gleich haben wir wieder die wichtigsten Themen aus der Region. Das Primavera-Land bekommt immer schnelleres Internet. Also in vielen Städten und Ortschaften geht der Glasfaserausbau gut vorwärts, aber nicht überall. An manchen Orten, da gerät der Ausbau nämlich ganz schön ins Stocken. Stocken. Ja, und ähnlich stockend ist da manchmal auch das Internet. Wir haben die Infos dazu gleich für euch, wo es da gerade hakt. Das hört ihr um 16:30 in den Primavera-Nachrichten von meiner Kollegin Marlene Dietscheid. Außerdem weitere Themen aus der Nachbarschaft für euch.

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14: Da habe ich eine wichtige Nachricht für alle, die jetzt beim Blick in den Himmel an Herbst denken und schon mal den Kräutertee aufsetzen. Nein, der Sommer ist noch nicht rum. Wird morgen noch mal 30 Grad heiß, das Wochenende auch warm und sonnig. Und heute Nachmittag, ja, da fällt hier und da ein bisschen Regen. Ein bisschen Sonne ist mit dabei, ab und zu windig bei bis 24 Grad. Es ist kurz nach 4:30.
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16: Ich bin Marlene Dietscheid, guten Tag. Schwerer Unfall am Mittag auf der B469 bei Stockstadt. 2 Menschen sind verletzt ins Krankenhaus gekommen. Nach Angaben der Polizei kam ein 54-jähriger BMW-Fahrer auf die Gegenfahrbahn. Warum, ist bislang unklar. Dort prallte er frontal mit einem VW zusammen. Der BMW-Fahrer wurde schwer verletzt, die 33-jährige VW-Fahrerin leicht. Beide Verletzten kamen nach der Versorgung vor Ort ins Krankenhaus. An beiden Autos entstand ein Totalschaden in Höhe von mehreren 10.000 Euro. Schnelleres Internet im Primavera-Land. Der Glasfaserausbau geht in vielen Kommunen weiter. Der aktuelle Stand ist aber unterschiedlich. Während im Kreis Offenbach das Glasfasernetz bereits flächendeckend ausgebaut ist, laufen in anderen Regionen noch Bauarbeiten. Lilli Tunschgoll mit Details.
17: Immer mehr Haushalte bei uns sollen künftig schneller ins Internet kommen. Im Main-Kinzig-Kreis sind bereits 4 von 5 Projekten abgeschlossen. Aktuell laufen noch Arbeiten in Maintals Stadtteilen Hochstadt und Wachenbuchen. Auch in Aschaffenburg gibt es für rund 70% der Haushalte eine Anschlussmöglichkeit. Im Landkreis Aschaffenburg gibt es dagegen aktuell noch kein aktives Glasfasernetz. Dafür laufen 11 Baustellen. Auch beim Ausbau gibt es immer wieder Verzögerungen. In Wächtersbach im Main-Kinzig-Kreis sorgten unter anderem ein Rohrbruch und ein Wechsel der Baufirma für Probleme. Inzwischen sollen die Arbeiten dort wieder nach Plan laufen. In den Kreisen Darmstadt-Dieburg und Miltenberg geht der Ausbau ebenfalls weiter. Erste Orte wie Eppertshausen, Elsenfeld-Schippach und Hausen sind bereits angeschlossen.
16: Großumstadt hat aktuell mit einem erhöhten Rattenbefall zu kämpfen. Wie die Stadt in einer Pressemitteilung bekannt gegeben hat, sind in den vergangenen Wochen vermehrte Meldungen über Rattenfunde eingegangen. Die Stadt erklärt, dass Ratten in Städten zwar normal sind, viel Futter und Verstecke aber eine stärkere Vermehrung begünstigen. Deshalb werden jetzt im Kanalnetz Köder ausgelegt und bekannte Stellen kontrolliert. Die Stadt ruft außerdem dazu auf, keine Essensreste über die Toilette zu entsorgen und Müll nicht offen stehen zu lassen. So sollen Ratten möglichst keine zusätzlichen Futterquellen finden. Und das passiert heute noch im Primavera-Land. Im Seligenstädter Regiomuseum startet das Kulturhalbjahr. Und in Großheubach findet im Gasthaus zum Goldenen Adler ein Wirtshaussingen statt. Und alle Nachrichten aus der Welt gibt's wieder zur vollen Stunde.
14: Danke dir, Marlene.
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14: Mit der A3 Richtung Würzburg am Offenbacher Kreuz, wenn ihr da zur A661 Richtung Bad Homburg fahrt, in der Überleitung ein defektes Fahrzeug, stockender Verkehr da aktuell. Dann die A3 Richtung Würzburg zwischen Aschaffenburg-West und Hößbach, da auch stockender Verkehr wegen der Baustelle. Die A3 Richtung Frankfurt zwischen Bessenbach-Walderschaff und Hößbach, stockender Verkehr wegen der Baustelle. Dann noch die A66 Richtung

0: Da zwischen dem langen Selbolder Dreieck und langen Selbold eine Tagesbaustelle auf der linken Spur. Dort 2 Kilometer stockender Verkehr. Dann haben wir noch die Blitzer auf der B8 Aschaffenburg Richtung Kleinostheim, unter der Autobahnbrücke in der 80er-Zone, dann auf der B469 Richtung Amorbach zwischen B26 und Großostheim nach dem Parkplatz in der 120er, auf der B43a Richtung Hanauer Kreuz bei der Abfahrt Hanauer Hauptbahnhof in der 100er-Zone und in Hanau-Bruchköbler Landstraße in der 30er-Zone stadteinwärts. Falls ihr noch was melden könnt, dann ruft uns sehr gerne an 0800 66 66 400. Euch eine gute Fahrt.
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0: Einen schönen Donnerstag.

Gwen's Joy bei Radio Primavera. Ja, nochmal was Sommerliches für euch an diesem doch eher grauen Nachmittag. Aber da kriegt man schon fast richtig Lust, sich auf die Couch zu fläzen und da ein Glas Wein zu trinken. Heute beginnt ganz offiziell übrigens die Weinlese 2026 in Franken. Wobei ja die Winzer bei uns am Untermain schon seit einiger Zeit richtig fleißig sind. Rund um Alzenau, Erlenbach, Bürgstadt und Großheubach, da werden schon Trauben geerntet. Die sind nämlich bereits reif durch den warmen Sommer. Da hat die Lese schon längst begonnen. Und heute ist quasi dann der offizielle Startschuss mit der fränkischen Weinkönigin in Iphofen. Und wir haben ja auch sogar schon selbst mit angepackt. Unsere Primavera-Reporterin war bei der Weinlese mit dabei und ihr findet das Video dazu bei uns bei Facebook und Instagram. Da könnt ihr mal reinschauen und euch schon mal auf die gemütlichen Abende im Herbst einstimmen. Und wir sind gespannt, was der neue Jahrgang aus dem Primavera-Land am Ende so kann. Jetzt hier Faith Hill für euch.

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0: so, ein Ramazzotti geht immer, oder? Insbesondere Eros Ramazzotti an eurem Donnerstagnachmittag. 5:10 haben wir es gleich.
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0: Und wir schauen zum Handball. Zweitligist TV Großwallstadt hat morgen sein erstes Heimspiel der neuen Saison. Nach der sehr deutlichen Auftaktniederlage in Hüttenberg soll gegen den Erstliga-Absteiger Leipzig jetzt der erste Sieg her. Gerne zum Anfeuern vorbeikommen nach Elsenfeld. Anwurf ist um 19.30 Uhr. Auch Viktoria Aschaffenburg spielt morgen Abend, allerdings nicht vor heimischer Kulisse, sondern auswärts beim Aufsteiger DJK Ammertal. Anpfiff um 19 Uhr. Und am Samstag empfängt Bayern Alzenau um 14 Uhr den CSC 03 Kassel. Und auf die Offenbacher Kickers wartet ein echtes Rhein-Main-Duell. Der OFC ist ebenfalls morgen um 14 Uhr beim FSV Frankfurt zu Gast.
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18: Viele dichte Wolken, auch dunkle Wolken jetzt am späten Nachmittag. Es kann stellenweise ein bisschen nass werden. Die Temperaturen so bei 22 Grad. Heute Nacht wird es übrigens kaum kälter. Bei knapp 20 Grad ist es ziemlich warm. Und morgen wird es dann deutlich wärmer nochmal. bis 30 Grad, allerdings windig. Die Sonne scheint dann vor allem nachmittags, dann auch mal kräftiger Sonnenschein. Und am Wochenende sehr angenehm, kaum Wind, 25 Grad und meistens sehr sonnig. Und damit wird's 17 Uhr.
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10: Ich bin Moritz Einzel. Nachdem in der Nacht Brandsätze auf eine Baustelle in München geworfen worden sind, ist nicht ganz klar, wem die Attacke konkret gegolten hat. Weil dort aber mehrere Rüstungsunternehmen sitzen, gehen Ermittler von einem politischen Hintergrund aus. Innenminister Herrmann.
19: Die beiden mutmaßlichen Täter werden im Moment vernommen und es wird natürlich in Zusammenarbeit auch mit anderen Sicherheitsbehörden Deutschlands und Europas versucht, weitere Informationen über diese Personen zu gewinnen. Gegenwärtig lässt sich darüber aber noch nichts weiter sagen.
10: Zwei bulgarische Staatsangehörige waren festgenommen worden. Vom Kanu ins Kanzleramt. Der zweifache Kanu-Olympiasieger Ronald Raue wird neuer Sportstaatsminister. Das hat Kanzler Merz mitgeteilt. Raue sagte:
20: Deutschland soll wieder zu den erfolgreichsten Sportnationen der Welt gehören. Damit aus Talent auch wieder Gold wird, werden wir die Spitzensportreform konsequent weiter vorantreiben.
10: Raues wichtigste Aufgabe werde sein, sich um die angestrebte deutsche Olympiabewerbung zu kümmern, sagte Merz. Außerdem betreut er das Ehrenamt in Deutschland. Nach einer langen Wirtschaftsflaute verbreiten führende Ökonomen wieder Optimismus. 5 Institute haben ihre Erwartungen für dieses Jahr kräftig erhöht. So erwartet das Münchner IFO-Institut jetzt 1,4% Wirtschaftswachstum, 0,6% mehr als bisher. Ein Problem bleiben aber die durch den Iran-Krieg gestiegenen Energiepreise. Welche Partei will am ehesten das, was ich auch will? Das können Menschen vor jeder Wahl mit dem Wahl-O-Mat herausfinden. Vor der Landtagswahl in Sachsen-Anhalt ist er besonders beliebt. Mehr als 1 Million Mal ist er genutzt worden, mehr als doppelt so oft wie bei der letzten Landtagswahl vor 5 Jahren. Der Bundesgerichtshof hat den jahrzehntelangen Streit zwischen der Band Kraftwerk und dem Hip-Hop-Produzenten Moses Pelham weitgehend geklärt. Dabei geht es um sogenanntes Sampling. Es wurden 2 Sekunden aus einer Kraftwerk-Aufnahme verwendet. Der BGH hat klargestellt, dass das seit 2021 zulässig ist.
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18: Jetzt um 5:15 auf der A3 Richtung Würzburg am Offenbacher Kreuz. Wenn ihr da auf die A661 fahrt Richtung Bad Homburg, da haben wir immer noch ein defektes Fahrzeug, deswegen stockender Verkehr. A3 Richtung Würzburg zwischen Aschaffenburg-West und Hössbach, stockender Verkehr wegen der Baustelle. Und auch in der anderen Richtung stockender Verkehr zwischen Wessenbach-Walderschaff und Hössbach an der Baustelle. Und dann auch nochmal Baustellenstau auf der A66 Richtung Fulda zwischen dem Hanauer Kreuz und Langenselbold. Da haben wir eine Tagesbaustelle heute. Der linke Fahrstreifen ist dicht. Dann nicht zu schnell fahren. Blitzer auf der B469 Richtung Miltenberg zwischen B26 und Groß-Ostheim vor der Abfahrt in der 120er. Auf der B43a Richtung Hanauer Kreuz bei der Abfahrt Hanau Hauptbahnhof in der 100er Zone und in Hanau-Bruchköbler Landstraße in der 30er Zone. Da wird stadteinwärts geblitzt. Könnt ihr noch was melden? Einen Stau oder einen Blitzer? Dann ruft uns gerne an oder schickt eine WhatsApp ins Primavera Studio. Euch eine gute Fahrt.
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18: Und jetzt geht's für euch hoffentlich bald nach Hause und hoffentlich keine 500 Meilen weit. Jetzt hier, I would walk 500 miles für euch bei Primavera. Hallo zusammen.

Mit Roxy Music bringen wir euch schon mal in Feierabendlaune und vielleicht ja auch schon in entspannte Wochenendlaune an diesem Vize-Freitag. Hier ist Radio Primavera und da ist ja auch jetzt am Wochenende wieder viel los. Ja, auch nach dem Aschaffenburger Stadtfest geht noch was in diesem Spätsommer. Zum Beispiel natürlich die Miltenberger Michaelismesse, da ist großes Finale jetzt am Wochenende. Am Sonntag der Frühshoppen mit Urban Priol und dann gibt's noch das große Abschlussfeuerwerk vor der Kulisse der Miltenburg. Dann, was für alle Fußballfans, am Samstag gibt es beim Miltenberger SV dann noch ein Legendenspiel. Da kommen einige bekannte Gesichter von Borussia Mönchengladbach nach Miltenberg, das ganze Samstag ab 14 Uhr. Und es wird viel gefeiert. Es gibt einige Kerbfeste im Striedwald, die berühmte Gickelskerb. In Dambach ist Dorfkerb. In Hanau das große Bürgerfest. In Freigericht Horbach, da geht die Kerb bereits heute los übrigens. Und für alle Flohmarkt-Fans, da öffnet in Hasloch am Samstag wieder die Trödelecke. Da gibt's auf über 500 Quadratmetern alles mögliche, Möbel, Deko, Bücher, Antiquitäten und bestimmt auch einige Kuriositäten. Also da könnt ihr mal ein wenig stöbern und habt garantiert keine Langeweile am Wochenende. Ihr findet alles zum Nachlesen bei uns online, primavera24.de. Da haben wir die schönsten Veranstaltungstipps, bestimmt auch für euren Ort oder eure Stadt.

Right Beside You hier bei Primavera. Ja, wir sind bei euch mit den wichtigsten Themen aus der Nachbarschaft. In Mömbris, da werden heute die Klassensprecher gewählt, also im übertragenen Sinne. Einige Ortsteile bekommen jetzt zum ersten Mal einen Ortssprecher. Mehr darüber hört ihr gleich in den Nachrichten. Außerdem geht es um den Glasfaserausbau. Der gerät nämlich in manchen Teilen des Primavera-Landes ins Stocken. Und Hanau will was tun, um die Sicherheit für Fußgänger zu erhöhen. Und da gibt's jetzt finanzielle Unterstützung vom Land Hessen für 3 neue Fußgängerampeln. Gleich erfahrt ihr alles von meiner Kollegin Marlene Dietscheid in den Primavera-Nachrichten dann um 5:30.

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3: Wir haben so 22 Grad, viele dichte Wolken, so ein bisschen Sonne an der einen oder anderen Stelle, die mal durchkommt. Aber hier und da auch ein bisschen Regen noch am späten Nachmittag und dann im Laufe des Abends. In der Nacht wird's kaum kälter. Temperaturen heute Nacht so bei 18 Grad und morgen wird's dann nochmal heiß mit bis 30 Grad. Allerdings auch zeitweise sehr windig morgen. Die Sonne, die kommt vor allem nachmittags dann schön raus und das Wochenende dann meistens sonnig und kaum Wind bei 25 Grad. Und damit ist es 5:30.
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4: Ich bin Marlene Dietscheid. Guten Abend. In Mömbris bekommen einige Ortsteile jetzt eine eigene Stimme, denn dort werden zum ersten Mal Ortssprecher gewählt. Somit stehen gleich 4 Wahlabende in den Mömbrisser Ortsteilen an. Den Start macht heute Dachsberg. Maxi Germann.
5: Es gibt mehrere der insgesamt 18 Ortsteile, von denen kein Vertreter im Gemeinderat sitzt. Damit aber auch diese gehört werden, gibt es ein Gesetz. Nach der Bayerischen Gemeindeordnung dürfen ehemals eigenständige Gemeinden einen Ortssprecher wählen, wenn sie heute keinen Vertreter im Gemeinderat haben. In Mömbris trifft das auf 9 Ortsteile zu. Ein Ortssprecher darf dann als beratendes Mitglied an den Sitzungen des Gemeinderates und den Ausschüssen teilnehmen und so seinem Ortsteil eine Stimme geben. Den Anfang macht heute Dachsberg. Die nächsten Ortsversammlungen sind unter anderem in Dönsteinbach, Königshofen und Reichenbach geplant.
4: Der Glasfaserausbau im Primavera-Land geht vielerorts weiter. Teilweise ist er auch schon abgeschlossen oder ins Stocken geraten. Im Kreis Offenbach ist das Netz schon flächendeckend ausgebaut. Manche Haushalte müssen noch auf schnelles Internet warten, etwa in Maintal, wo aktuell noch Arbeiten laufen. In Wächtersbach gab es zuletzt Verzögerungen beim Ausbau wegen eines Rohrbruchs und Firmenwechsels. Im Kreis Aschaffenburg gibt es derzeit 11 Baustellen. In der Stadt selbst haben rund 70% einen neuen Glasfaseranschluss. In den Kreisen Darmstadt-Dieburg und Miltenbeck geht der Ausbau ebenfalls weiter. Erste Orte wie Eppertshausen, Elsenfeld, Schippach und Hausen sind bereits angeschlossen. Hanau bekommt rund 360.000 Euro vom Land Hessen für 3 neue Fußgängerampeln. Die Querungen entstehen in Steinheim an der Ludwigsstraße sowie in Kleinauheim an der Seligenstädter Straße. Dort werden außerdem Gehwege verbreitert und die Übergänge barrierefrei umgebaut. Die Bauarbeiten sollen noch im September starten und bis Juni nächsten Jahres andauern. Und alle Nachrichten aus der Welt gibt's wieder zur vollen Stunde.
3: Danke dir, Marlene.
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3: Auf der A3 Richtung Würzburg zwischen Aschaffenburg West und Hößbach stockender Verkehr. Und dann haben wir die A66 Richtung Fulda zwischen dem Hanauer Kreuz und Langenselbold. 3 Kilometer stockender Verkehr wegen einer Tagesbaustelle. Da ist der linke Fahrstreifen dicht. Dann wird geblitzt B469 in Richtung Amorbach zwischen B26 und Groß-Ostheim vor der Abfahrt in der 120er-Zone. Auf der B43a Richtung Hanauer Kreuz bei der Abfahrt Hanau Hauptbahnhof in der 100er-Zone und in Hanau Bruchköbler Landstraße in der 30er-Zone stadteinwärts. Ich wünsche euch überall eine gute Fahrt.
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0: Gloria Estefan. Hier ist Primavera mit Musik zum Runterkommen, zum Start in euren Abend. Und für alle, bei denen jetzt noch kein Land in Sicht ist, die noch was zu tun haben heute, gibt's hier natürlich auch immer schöne Momente zum Durchatmen. Und deshalb haben wir jetzt auch wieder ganz viele gute Nachrichten für euch. Kollegin Maxi Germann hat die positiven Meldungen des Tages für euch rausgesucht.
1: Los geht's mit einer richtig guten Nachricht fürs Klima. Turkmenistan hat 8 große Methanlecks an Öl- und Gasanlagen geschlossen. Entdeckt wurden die Lecks von UN-Satelliten. Das Besondere, Methan ist besonders klimaschädlich. Werden solche Lecks geschlossen, kann der Methanausstoß also ziemlich schnell sinken. Auch aus China kommen gute Nachrichten in Sachen Energie. Dort hat Solarenergie zum ersten Mal die Kohlekraft überholt. Mittlerweile machen Solaranlagen fast ein Drittel der gesamten Stromerzeugungskapazität des Landes aus. Und wer bei Post vom Finanzamt bisher eher Fragezeichen im Kopf hatte, darf sich freuen. Die Schreiben sollen künftig verständlicher werden. Bund und Länder haben dafür 730 häufig genutzte Textbausteine in einfacher und freundlicherer Sprache übersetzt.
0: Ey, herzlichen Glückwunsch zu dieser Erkenntnis, dass diese Finanzamtsschreiben einfach viel zu kompliziert formuliert sind. Und ich weiß nicht, wie es euch geht, aber jedes Mal frage ich mich, wenn ich den Lohnsteuerbescheid bekomme, kriege ich jetzt Geld zurück oder muss ich das jetzt bezahlen, was da steht? Es ist jedes Mal das Gleiche. So, jetzt einen schönen Abend. Wir wünschen euch eine entspannte Zeit. Und bei uns gibt's die Nachrichten ganz ohne Beamtendeutsch und klar und direkt formuliert. Und jetzt hier schöne Musik.

0: damit geht's doch ganz smooth in diese Abendstimmung rein. Hier mit Sade im Wohlfühlradio Primavera um gleich 10 vor 6.
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0: Und da schauen wir mal in die italienische Hauptstadt. Da will ich übrigens unbedingt auch noch hin in meinem Leben. Bisher nicht geschafft, mal Rom zu besichtigen. Gerade haben wir da ideales Wetter, um die vielen Sehenswürdigkeiten mal abzuklappern. Die Kirchen, das Kolosseum, den Petersplatz, 25 Grad und jede Menge Sonne in Rom. Oder wie wär's mit Alicante in Spanien? Da habt ihr noch mehr dieses Sommer- und Strandwetter bei 28 Grad und strahlendem Sonnenschein. Da könnt ihr dann erst durch die Stadt bummeln, die Burg Santa Barbara besichtigen und dann legt ihr am Strand die Füße hoch oder steckt sie einfach in den Sand. Euch einen schönen Urlaub.
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22: Wir haben noch so 21 bis 25 Grad. Heute Abend sind einige Wolken am Himmel. Hier und da gibt es ein paar Auflockerungen. Es kann aber stellenweise auch noch mal ein bisschen tröpfeln. In der Nacht wird es gar nicht so viel kälter, 18 Grad. Also da könnt ihr dann auch mal das Schlafzimmerfenster gekippt lassen. Ja, wird auf jeden Fall nicht sehr abkühlen. Und morgen wird es ja nochmal heiß, bis 30 Grad. Da haben wir vor allem nachmittags kräftigen Sonnenschein, aber teilweise auch kräftigen Wind mit dabei. Und am Wochenende dann ein ruhiges Wetter. Sehr sonnig bei immerhin bis 25 Grad. Und damit ist es 18 Uhr.
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0: Ich bin Moritz Einzel. Anschläge auf kritische Infrastruktur wurden zuletzt immer wieder gemeldet. Jetzt gibt es eine Statistik dazu. Das Bundeskriminalamt zählt für das laufende Jahr bislang 165 Sabotageverdachtsfälle. Das berichten ARD und Süddeutsche Zeitung unter Berufung auf ein internes Lagebild. Auch die beiden pyrotechnischen Angriffe auf Umspannwerke in Brandenburg und NRW zählen dazu. Zudem wurden mehr als 740 verdächtige Drohnensichtungen gezählt. Ronald Raue wird neuer Staatsminister für Sport und Ehrenamt. Bundeskanzler Merz hat den 44-Jährigen als Nachfolger von Christiane Schenderlein berufen.
1: Und diejenigen, die im Sport ein bisschen zu Hause sind, wissen, mit dem Namen etwas anzufangen. Ronald Raue ist mehrfacher Olympiasieger, hat insgesamt 5 olympische Medaillen gewonnen, 16 Weltmeisterschaften und insgesamt 31 Medaillen bei Weltmeisterschaften und Olympiaden und Europameisterschaften im Kanu.
0: Raue soll unter anderem die deutsche Olympiabewerbung vorantreiben. Am 26. September entscheidet sich, ob Deutschland mit München, Köln-Rhein-Ruhr oder Berlin ins Rennen geht. Der Prozess um die Anschläge auf die Nord Stream Gasleitungen soll am 14. Oktober am Oberlandesgericht in Hamburg beginnen. Das Gericht hat einer Sprecherin zufolge die Anklage gegen einen früheren ukrainischen Offizier zugelassen. Mehrere Sprengungen hatten die beiden Nord Stream Pipelines im September 2022 schwer beschädigt. Experten rechnen damit, dass eine außergewöhnlich starke Ausprägung des Wetterphänomens El Niño bevorsteht. Die Welt müsse sich auf regional extreme Hitze, Dürren und Überschwemmungen in den kommenden Monaten einstellen, hieß es von der Weltorganisation für Meteorologie. Der Höhepunkt wird um die Jahreswende erwartet. Die Absage ist abgesagt. Alphaville darf laut Veranstalter doch auf dem Glücksgefühle-Festival auf dem Hockenheimring auftreten. Mitorganisator Markus Krampe hat in der Bild von einem Fehler gesprochen. Der Alphaville-Auftritt war ursprünglich geplatzt, weil die Band nicht versprechen wollte, politische Aussagen auf der Bühne zu unterlassen. Laut Bandmanager ging es um Aussagen gegen Rechts und für Demokratie.
22: Na dann können wir uns doch wieder forever young fühlen. Dankeschön an die Nachrichtenredaktion.
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22: Es dauert noch ein bisschen länger auf der A3 Richtung Würzburg zwischen Obertshausen und Hanau. 4 Kilometer stockender Verkehr. Und weiter Richtung Würzburg auf der A3 zwischen Aschaffenburg West und Hößbach. 4 Kilometer Stau an der Baustelle. Noch die A66 Richtung Fulda. Auch da Baustellenstau zwischen dem Hanauer Kreuz und Langenselbold. Da eine Tagesbaustelle auf dem linken Fahrstreifen. Die Blitzer B469 Richtung Amorbach zwischen B26 und Groß-Ostheim. Kurz vor der Abfahrt in der 120er-Zone, dann auf der B43a Richtung Hanauer Kreuz bei der Abfahrt Hanau Hauptbahnhof in der 100er-Zone und in Hanau auf der Bruchköbler Landstraße in der 30er-Zone stadteinwärts. Meldet euch sehr gerne bei uns, falls ihr jetzt noch was mitbekommt auf dem Heimweg unter der 0800 66 66 400. Wo auch immer ihr seid, gute Fahrt.
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22: Und da wünsche ich euch einen schönen Donnerstagabend. Hallo zusammen.

will euch jetzt nicht beim Küssen unterbrechen. Hier aber ein wichtiger Hinweis für alle Autofahrer im Primavera-Land, die auf der A3 unterwegs sind in Richtung Würzburg. Da hat es nämlich einen Unfall gegeben zwischen Aschaffenburg-West und Aschaffenburg-Ost. Da sind Personen auf der Fahrbahn. Der mittlere Fahrstreifen ist da blockiert und die Unfallstelle ist noch nicht abgesichert. Halten wir euch natürlich auf dem Laufenden. Und ich habe noch einen neuen Blitzer. Der steht in Miltenberg auf der Mainstraße am Mainzer Turm. Stadtauswärts in Richtung Aral-Tankstelle wird da geblitzt. Also nicht zu schnell fahren.

0: Das ist auch ein richtig schöner Song zum gemütlich machen. More Than a Feeling hier für euch bei Radio Primavera. Ja, Musik weckt einfach ganz viele Feelings und ganz viele Emotionen. Und es gibt ja auch Songs, bei denen kann man einfach nicht still sitzen bleiben. Da hat man direkt so ein Zucken im Bein. Und deswegen ist Tanzen für viele ja auch so richtig befreiend. Und Musik und Tanzen hilft auch einigen Menschen in Offenbach, die an Demenz erkrankt sind. Im Stadthaus treffen sich jeden Dienstag Menschen mit Demenz zum sogenannten Neurotango. Gemeinsam mit ihren Begleitern wird da Musik gehört, es werden neue Schritte ausprobiert und vor allem geht es darum, einfach mal den Moment zu genießen und zu fühlen. Und auch für die Angehörigen ist das was ganz Besonderes, so wie für Beate Polenz.
1: Das ist wirklich was Tolles. Sie sind wirklich dabei, sich zu konzentrieren. Und das habe ich das erste Mal so erlebt, dass sie wirklich versuchen, Schrittfolgen zu machen. Das ist ein tolles Erlebnis.
0: Tolles Erlebnis und Angebot für Menschen mit Demenz. Das wird noch bis Ende Oktober jeden Dienstag veranstaltet, der Neurotango im Stadthaus Offenbach. Und falls ihr euch heute noch nicht genug bewegt habt, da gibt's jetzt den perfekten Song für, nämlich Samba de Janeiro. Samba.

Hier ist Radio Primavera und unser Hörer Ben hat mir gerade eine WhatsApp geschickt. In Aschaffenburg-Nilkheim ist mal wieder ein LKW hängen geblieben in der Eisenbahnunterführung. Und deswegen staut es da in beiden Richtungen. Also durchhalten und mit Primavera die Nerven beruhigen. Jetzt hier mit mehr Wohlfühlmusik. Rise to the Occasion für euren Donnerstagabend.

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0: Die Nacht wird mild bei 18 Grad und morgen dann nochmal spätsommerliche 30, viel Sonne vor allem nachmittags. Es kann dann aber auch mal kräftiger Wind wehen und am Wochenende, da ist es richtig schön. Sonne und Wolken bei angenehmen 25 Grad und damit ist es 6:30.
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2: Ich bin Marlene Dietscheid, guten Abend. In Mömbris bekommen einige Ortsteile jetzt eine eigene Stimme, denn dort werden zum ersten Mal Ortssprecher gewählt. Somit stehen gleich 4 Wahlabende in den Mömbrisser Ortsteilen an. Den Start macht heute Dachsberg. Maxi Germann.
3: Es gibt mehrere der insgesamt 18 Ortsteile, von denen kein Vertreter im Gemeinderat sitzt. Damit aber auch diese gehört werden, gibt es ein Gesetz. Nach der Bayerischen Gemeindeordnung dürfen ehemals eigenständige Gemeinden einen Ortssprecher wählen, wenn sie heute keinen Vertreter im Gemeinderat haben. In Mömbris trifft das auf 9 Ortsteile zu. Ein Ortssprecher darf dann als beratendes Mitglied an den Sitzungen des Gemeinderates und den Ausschüssen teilnehmen und so seinem Ortsteil eine Stimme geben. Den Anfang macht heute Dachsberg. Die nächsten Ortsversammlungen sind unter anderem in Dönsteinbach, Königshofen und Reichenbach geplant.
2: Bleibt es bei den verstärkten Tempo- und Parkkontrollen in Groß-Ostheim? Weil sich zuletzt immer mehr Bürger über Verkehrsverstöße beschwert haben, wurden die Kontrollen im vergangenen Jahr ausgeweitet. Am Abend beschäftigt sich der Haupt- und Finanzausschuss mit den Ergebnissen der Verkehrsüberwachung aus dem vergangenen Jahr. Kontrolliert wurde dabei sowohl der fließende als auch der ruhende Verkehr mit Schwerpunkten auf Falschparkern. Hanau bekommt rund 360.000 Euro vom Land Hessen für 3 neue Fußgängerampeln. Die Querungen entstehen in Steinheim an der Ludwigsstraße sowie in Kleinauheim an der Seligenstädter Straße. Dort werden außerdem Gehwege verbreitert und die Übergänge barrierefrei umgebaut. Die Bauarbeiten sollen noch im September starten und bis Juni nächsten Jahres andauern. Und das passiert heute noch im Primavera-Land. Im Seligenstädter Regiomuseum startet das Kulturhalbjahr. Und in Großheubach findet im Gasthaus zum Goldenen Adler ein Wirtshaussingen statt. Und alle Nachrichten aus der Welt gibt's wieder zur vollen Stunde.
0: Danke dir, Marlene.
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0: Auf der A3 Richtung Würzburg zwischen Aschaffenburg-West und Goldbach. Stau und stockender Verkehr, da hat es auch einen Unfall gegeben in diesem Bereich. Hauptsächlich ist natürlich die Baustelle für den Stau verantwortlich. Und ein LKW ist für einen Stau in Aschaffenburg-Nilkheim verantwortlich. Da ist mal wieder ein Laster hängen geblieben in der Eisenbahnunterführung und es staut sich da in beiden Richtungen. Und dann habe ich noch die Blitzer für euch. In Miltenberg wird anlässlich der Michelsmess geblitzt. In der Mainstraße beim Mainzer Turm stadtauswärts, dann auf der B469 Richtung Miltenberg zwischen B26 und Groß-Ostheim. Kurz vor der Abfahrt in der 120er-Zone auf der B43a Richtung Hanauer Kreuz bei der Abfahrt Hanau Hauptbahnhof in der 100er-Zone und Hanau-Bruchköbler Landstraße in der 30er-Zone stadteinwärts.
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0: Schönen Abend.

Schönen Abend wünsche ich euch. Da begleite ich euch jetzt gerne beim Einkäufe in den Kühlschrank räumen oder beim Aktentasche ausräumen. Hier ist Radio Primavera. Ihr hattet doch bestimmt auch schon mal so eine Situation, dass ihr euch eigentlich nur schnell ein Video angucken wolltet. Oder ihr macht Videotelefonie über WhatsApp und plötzlich ruckelt's. Ja, das Bild sieht total pixelig aus, es hängt und hakt und es geht einfach nicht weiter. Und das sind so Momente, wo ich mir denke, ey, willkommen zurück in der Steinzeit. Da will ich schon gleich wieder das Telefon mit der Wählscheibe anschließen. Ja, im Primavera-Land geht aber immerhin der Ausbau von schnellem Internet voran. Immer mehr Städte und Gemeinden werden ans Glasfasernetz angeschlossen. Im Kreis Offenbach zum Beispiel, das sieht's gut aus, da ist Glasfaser schon flächendeckend verfügbar. Im Main-Kinzig-Kreis sind jetzt auch 4 von 5 Glasfaserprojekten abgeschlossen worden. Im Kreis Miltenberg sind auch die ersten Orte am Netz, genauso wie im Kreis Aschaffenburg. Aber da gibt's jetzt noch kein flächendeckendes Glasfasernetz. In Wächtersbach, da stockt der Ausbau gerade, ähnlich wie das Internet. Da hat nämlich die Baufirma gewechselt und es hat da auch noch einen Rohrbruch gegeben. Wir hoffen, dass es da bald vorangeht. Und jetzt mein Tipp für alle, die sich gerne mal übers Internet ärgern. Es hilft total, auch mal aktiv in den Offline-Modus zu gehen und einfach mal ein gutes Buch zu lesen und dabei noch Radio Primavera hören. Das klingt doch nach dem perfekten Feierabend und den wünsche ich euch jetzt. Hier mit Maroon 5. Amen.

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12: Es ist fast überall stark bewölkt und ganz vereinzelt kann es auch ein bisschen nass werden. Heute Abend bei bis 24 Grad immer noch. In der Nacht dann kaum kälter, bei 18 Grad ist es da meistens trocken. Und morgen wird es nochmal spätsommerlich heiß mit bis 30 Grad. Allerdings zeitweise ziemlich windig. Wir haben morgen einen Sonne-Wolken-Mix. Und am Wochenende dann auf jeden Fall mehr Sonne als Wolken bei bis 25 Grad. Vor allem der Sonntag dann sehr sonnig. Und damit ist es 19 Uhr.
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13: Ich bin Florian Klaus. Billigbestellungen aus China sollen in der EU bald teurer werden. Ab November soll für kleine Pakete aus dem Onlinehandel eine neue Bearbeitungsgebühr fällig werden. Damit will die EU gegen die riesigen Mengen günstiger Importware vorgehen. Dieter Ebeling berichtet.
14: Die EU will den Direktversand aus Drittländern, vor allem China, zollfrei und fast unkontrolliert abschaffen. Was im November kommt, die Bearbeitungsgebühr, ist bereits die zweite Stufe des Plans. Schon im Juli fiel die bisherige Zollfreigrenze von 150 Euro. Seither gilt für die kleinen Sendungen ein Pauschalzoll von 3 Euro.
13: Nach der Sabotage am Stromnetz in Südbrandenburg prüft die Polizei ein Bekennerschreiben. Ob das authentisch ist, könne noch nicht gesagt werden, sagte eine Sprecherin. Wer hinter dem Angriff steckt, ist also weiter unklar, wie auch bei einer Sabotageaktion am Stromnetz in NRW.
8: Fast die Hälfte aller jungen Männer schlägt beim Trinken zumindest manchmal über die Stränge. Einer Befragung zufolge kam das sogenannte Rauschtrinken im vergangenen Jahr bei rund 46% der Männer zwischen 18 und 25 vor. Bei Frauen waren es etwa 26%. Gleichzeitig ist wöchentlicher Alkoholkonsum aber insgesamt bei jungen Erwachsenen so selten wie nie. Der Astronaut Matthias Maurer findet, dass Europa in der Raumfahrt mehr alleine machen können sollte. Momentan werde mit Amerikanern und Russen ins All geflogen. Für die Zukunft wünsche er sich eine eigene europäische Raumkapsel. Mit Bezug auf die internationale Raumstation oder einen Nachfolger dieser müsse man unabhängiger werden von Partnern, die vielleicht nicht mehr so zuverlässig seien wie früher.
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12: Jetzt haben wir es kurz nach 7 auf der A3 Richtung Würzburg. Immer noch Stau zwischen Aschaffenburg-West und Hößbach. Außerdem ein Unfall Höhe dem Rastplatz Striedwald. Da ist die Polizei gerade vor Ort. Da bitte aufpassen. Dann haben wir die Blitzer für euch in Miltenberg auf der Mainstraße. Am Mainzer Turm wird stadtauswärts geblitzt. Auf der B469 Richtung Amorbach zwischen der B26 und Groß-Ostheim vor der Abfahrt in der 120er-Zone. Auf der B43a Richtung Hanauer Kreuz bei der Abfahrt Hanauer Hauptbahnhof in der 100er und in Hanau Bruchköbler Landstraße 30er Zone Stadt einwärts. Euch weiterhin eine gute Fahrt und einen schönen Abend.
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16: Ich bin Marlene Dietscheid. In Mömbris bekommen einige Ortsteile jetzt eine eigene Stimme, denn dort werden zum ersten Mal Ortssprecher gewählt. Somit stehen gleich 4 Wahlabende in Mömbrisser Ortsteilen an. Den Start macht heute Dachsberg. Maxi Germann.
17: Es gibt mehrere der insgesamt 18 Ortsteile, von denen kein Vertreter im Gemeinderat sitzt. Damit aber auch diese gehört

0: heute Dachsberg. Die nächsten Ortsversammlungen sind unter anderem in Dönsteinbach, Königshofen und Reichenbach geplant.
1: Bleibt es bei den verstärkten Tempo- und Parkkontrollen in Großostheim? Weil sich zuletzt immer mehr Bürger über Verkehrsverstöße beschwert haben, wurden die Kontrollen im vergangenen Jahr ausgeweitet. Am Abend beschäftigt sich der Haupt- und Finanzausschuss mit den Ergebnissen der Verkehrsüberwachung aus dem vergangenen Jahr. Kontrolliert wurde dabei sowohl der fließende als auch der ruhende Verkehr mit Schwerpunkten auf Falschparkern. Hanau bekommt rund 360.000 Euro vom Land Hessen für 3 neue Fußgängerampeln. Die Querungen entstehen in Steinheim an der Ludwigsstraße sowie in Kleinauheim an der Seligenstädter Straße. Dort werden außerdem Gehwege verbreitert und die Übergänge barrierefrei umgebaut. Die Bauarbeiten sollen noch im September starten und bis Juni nächsten Jahres andauern. Und was passiert heute noch im Primavera-Land? Im Seligenstädter Regiomuseum startet das Kulturhalbjahr. Und in Großheubach findet im Gasthaus zum Goldenen Adler ein Wirtshaussingen statt. Und alle Nachrichten aus der Welt gibt's wieder zur vollen Stunde.
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12: Ich bin Florian Klaus. In der Schlussphase des Wahlkampfs in Sachsen-Anhalt hat Bundeskanzler Merz das Bundesland besucht. Er warb dort für den CDU-Kandidaten Schulze und warnte vor Stimmen für die AfD.
13: Wer möchte, dass Deutschland ein offenes und liberales Land bleibt? Und wer möchte, dass Sachsen-Anhalt ein interessanter, auch europäisch interessanter Standort bleibt? Der darf am Sonntag nicht die AfD wählen.
12: Schon im ARD-Sommerinterview hatte Merz gesagt, er könne sich nicht vorstellen, dass internationale Unternehmen in einem AfD-geführten Sachsen-Anhalt investieren. Nachdem in der Nacht Brandsätze auf eine Baustelle in München geworfen worden sind, ist nicht ganz klar, wem die Attacke konkret gegolten hat. Weil dort aber mehrere Rüstungsunternehmen sitzen, gehen Ermittler von einem politischen Hintergrund aus. Bayerns Innenminister Herrmann hat gesagt, dass der Vorfall zeige, dass das Anschlagsrisiko auf die Infrastruktur im Land zugenommen hat. Die Polizei hat zwei Verdächtige mit bulgarischer Staatsbürgerschaft festgenommen. Nach einer langen Wirtschaftsflaute verbreiten führende Ökonomen wieder Optimismus. 5 Institute haben ihre Erwartungen für dieses Jahr kräftig erhöht. So erwartet das Münchner IFO-Institut jetzt 1,4% Wirtschaftswachstum, 0,6% mehr als bisher. Ein Problem bleiben aber die durch den Iran-Krieg gestiegenen Energiepreise. In vielen Unternehmen wurde und wird geschaut, ob Aufgaben von künstlicher Intelligenz übernehmen werden können. Die SPD-Bundestagsfraktion denkt über Steuern und Abgaben auf den Einsatz von KI und Robotik nach. Wenn KI zunehmend Arbeitsplätze ersetze, dann seien Beiträge in die Sozialversicherung eine Frage, sagte Fraktionschef Miersch. Es geht darum, technischen Fortschritt und gute Arbeit zu verbinden.
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13: Ich bin Florian Klaus. Nach Angriffen auf das Stromnetz in Brandenburg und Nordrhein-Westfalen wird weiter über besseren Schutz diskutiert. Hans-Walter Borries vom Bundesverband für den Schutz kritischer Infrastrukturen spricht von einer neuen Dimension der Bedrohung. David Riemer berichtet.
14: Borries bezeichnet die Angriffe als hybride Vorkriegsführung und sagt, eigentlich sei das eine Aufgabe für die Bundespolizei. Die technischen Schutzmöglichkeiten seien vorhanden, könnten die Unternehmen aber das 4- bis 6-fache kosten. NRW-Innenminister Reul fordert unter anderem eine Diskussion über Videoüberwachung und Drohnenabwehr. Dafür müssten zunächst allerdings die gesetzlichen Grundlagen und Fragen zu Zuständigkeit, Qualifikation und Haftung geklärt werden. Das sagte der Brandenburger SPD-Innenpolitiker Stohn.
13: Bessere Schutzmaßnahmen fordert auch Bayerns Wirtschaftsminister Aiwanger nach der Brandattacke auf eine Münchner Baustelle. Weil in der Nähe des Tatorts mehrere Rüstungsunternehmen sitzen, vermuten Ermittler einen politischen Hintergrund. Aiwanger sagte, dass feige Angriffe auf deutsche Unternehmen und Infrastruktur zunehmen. Zwei Bulgaren waren nach dem Angriff festgenommen worden. Ronald Raue ist neuer Sportstaatsminister. Der zweimalige Kanu-Olympiasieger ist zum Nachfolger von Christiane Schenderlein ernannt worden.
15: Der Sport hat mir in meinem Leben unheimlich viel gegeben. Jetzt möchte ich etwas zurückgeben.
13: Das sagte Raue bei der Vorstellung mit Bundeskanzler Merz. Seine wichtigste Aufgabe wird laut Merz die deutsche Olympiabewerbung. Der CDU-Politiker Jens Spahn und der Rapper Chiago haben gerade Streit. Es geht um ein Video, in dem Chiago Spahn mit Drogenkonsum in Verbindung gebracht hat. Spahns Anwälte haben eine Abmahnung geschickt, außerdem wird Strafanzeige erstattet. Chiago sagt, dass es sich bei seinen Äußerungen um Satire gehandelt habe. Das sei auch kenntlich gemacht worden.
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15: Ich bin Yves Simon. In der Schlussphase des Wahlkampfs in Sachsen-Anhalt hat Bundeskanzler Merz das Bundesland besucht. Er hat dort für den CDU-Kandidaten Schulze geworben. Außerdem warnt er weiterhin vor Stimmen für die AfD.
16: Wer möchte, dass Deutschland ein offenes und liberales Land bleibt? Und wer möchte, dass Sachsen-Anhalt ein interessanter, auch europäisch interessanter Standort bleibt, der darf am Sonntag nicht die AfD wählen.
15: Schon im ARD-Sommerinterview hatte Merz gesagt, er könne sich nicht vorstellen, dass internationale Unternehmen in einem AfD-geführten Sachsen-Anhalt investieren. Nach der Brandattacke auf eine Baustelle in München in der Nähe mehrerer Rüstungsunternehmen fordert jetzt der bayerische Wirtschaftsminister Aiwanger bessere Schutzmaßnahmen. Ist ja auch schließlich nicht der erste Fall, in dem ein Technologieunternehmen mit Nähe zur Sicherheits- und Verteidigungsindustrie ins Visier gerät. Zwei Bulgaren sind inzwischen festgenommen worden, nachdem jemand letzte Nacht Brandsätze auf die Baustelle im Münchner Osten geworfen hatte. Deutschland bekommt einen Olympiasieger als neuen Sportstaatsminister. Der zweimalige Kanu-Goldgewinner Roland Raue geht ins Bundeskanzleramt. Das hat Bundeskanzler Merz jetzt auf Instagram bekannt gegeben. Er folgt damit der bisherigen Staatsministerin Christiane Schenderlein nach. Der Bundesgerichtshof hat den jahrzehntelangen Streit zwischen der Band Kraftwerk und dem Hip-Hop-Produzenten Moses Pelham weitgehend geklärt. Dabei geht es um sogenanntes Sampling. Pelham hatte 2 Sekunden aus einer Kraftwerkaufnahme verwendet. Der BGH hat jetzt aber klargestellt, dass das zulässig ist, zumindest für den Zeitraum ab 2021, um den es gegangen ist. Die Zeit vorher könnte aber nochmal Thema werden.
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12: Ich bin Yves Simon. Paukenschlag bei Volkswagen. Der VW-Aufsichtsrat hat am Abend den Sanierungsplan des Vorstands einstimmig abgesegnet. Weltweit sollen 50.000 zusätzliche Stellen wegfallen. Außerdem stehen 4 deutsche Werke auf der Kippe. Genauer gesagt geht es da um die Standorte Emden, Zwickau, Hannover und Neckarsulm. Dort werden Modelle hergestellt, die zwischen 2031 und 2034 eingestellt werden. Bisher gibt es keine wettbewerbsfähigen Nachfolger, die in diesen Werken gebaut werden könnten. VW sucht zwar aktuell nach Alternativen, bleibt da aber noch vage. Nach dem Brandanschlag auf eine Baustelle in München letzte Nacht spricht der bayerische Innenminister Herrmann von einem politischen Hintergrund. Der Tatort liegt in der Nähe von Bürogebäuden mehrerer Rüstungsunternehmen. Nach den Angriffen der letzten Zeit auf die Stromversorgung und den Leipziger Flughafen hat Herrmann gesagt:
13: Diese Risiken müssen wir sehr ernst nehmen und darauf gefasst sein, dass sich so etwas jeden Tag an irgendeinem anderen Ort in Deutschland ebenso ereignen kann.
12: 2 tatverdächtige Bulgaren sind in München festgenommen worden. Seit heute geht Uber in London mit selbstfahrenden Taxis an den Start. Fahrgäste können die Fahrten zum regulären Tarif ohne Aufpreis buchen. Günstiger ist es allerdings auch nicht. Zum Start sind erstmal nur 15 elektrisch betriebene Ford Mustang im Einsatz, noch mit Sicherheitsfahrer am Steuer, der das Auto aber quasi nur überwacht. Wer Robotaxis bevorzugt, kann sie in der App in den Voreinstellungen auch direkt auswählen. Das System ist mit Daten aus über 70 Ländern trainiert worden. Außerdem hat es Testfahrten gegeben und das in über 500 Städten auf der ganzen Welt. Fast jeder zweite junge Mann schlägt beim Alkohol hin und wieder über die Stränge. Das zeigt jetzt eine Studie des Bundesinstituts für öffentliche Gesundheit. Es gibt allerdings auch Lichtblicke. Der regelmäßige Konsum ist auf ein Rekordtief gesunken. Nur ein Drittel der jungen Männer und gut 14% der Frauen trinken mindestens einmal pro Woche.
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1: Ich bin Yves Simon. Es ist das Thema in dieser Nacht. Der VW-Aufsichtsrat hat den Sanierungsplan des Vorstands einstimmig abgesegnet. Weltweit will Volkswagen weitere 50.000 Stellen abbauen. Vier deutsche Werke stehen außerdem auf der Kippe. Dazu gehören Emden, Zwickau, Hannover und Neckarsulm. In Zwickau zum Beispiel, da arbeiten 8.000 Beschäftigte in etwa. Und da ist unklar, ob es nach 2030 noch genug Käufer für die Modelle gibt, die dort gebaut werden. Eine deutliche Mehrheit der Bundesbürger sieht Russland als Sicherheitsrisiko an. Im Westen sorgen sich laut ARD Deutschlandtrend fast 60% der Menschen wegen Moskau. Im Osten, da sind es nur 40%. Entsprechend unterschiedlich werden auch die Waffenlieferungen an die Ukraine beurteilt. Echte Bücher für echte Menschen. In New York heißt es erstmal für viele Schüler Unterricht ohne KI. Fast 600.000 Kinder und Jugendliche zwischen 7 und 14 Jahren sollen ein Schuljahr lang darauf verzichten. Bürgermeister Mamdani findet, in dieser Altersgruppe soll der Unterricht vor allem von echten Lehrkräften kommen. Für uns berichtet aus New York Tina Eck.
2: Kinder brauchen menschliche Beziehungen, um zu lernen und um sich zu entwickeln. Das sagt der linksliberale Bürgermeister Mamdani. Und Lehrer, die können natürlich weiterhin KI benutzen, um den Unterricht vorzubereiten. Aber die Kinder, die sollen im anstehenden Schuljahr erstmal selber denken, anstatt nur zu klicken und zu scrollen.
1: Zum Start der Ära Jürgen Klopp als Fußball-Bundestrainer gibt es eine besondere Trikot-Überraschung. Ausrüster Adidas aus Herzogenaurach bringt zum Start in die Nations League ein neues Jersey raus. Es ist ein Abschiedstrikot, in dem wird die DFB-Elf am 24. September in Amsterdam gegen die Niederlande auflaufen. Der langjährige Ausrüster verabschiedet sich zum Jahresende. Ab 2027 übernimmt dann Nike. Wie das neue Trikot aussieht, das ist noch geheim.
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1: Ich bin Yves Simon. Der VW-Aufsichtsrat hat den Sanierungsplan des Vorstands einstimmig abgesegnet. Weltweit sollen ja etwa 50.000 Stellen wegfallen. Außerdem stehen die Werke in Emden, in Zwickau, Hannover und auch in Neckarsulm auf der Kippe, weil die dort produzierten Modelle zwischen 2031 und 2034 auslaufen. Wettbewerbsfähige Anschlussproduktionen sind gerade nicht in Sicht. VW spricht deswegen nur vage von möglichen alternativen Nutzungskonzepten dort. Zum Beginn der Briefwahl für die US-Zwischenwahlen in diesem Jahr will Präsident Trump deutlich strengere Regeln für die Briefwahl durchsetzen. Dafür hat er sich jetzt wieder an den obersten Gerichtshof gewendet. Eine Bundesrichterin hatte die Pläne vorher per einstweiliger Verfügung gestoppt. Sie hält die Regelungen kurz vor der Wahl für praktisch gar nicht umsetzbar und auch für verfassungswidrig. Im Bundesstaat North Carolina werden heute die Briefwahlunterlagen verschickt. In Lissabon gibt es jetzt ein Mahnmal für die 16 Todesopfer des Seilbahnunglücks vor einem Jahr. Es besteht aus Steinblöcken rund um einen 150 Jahre alten Olivenbaum. Eine gelbe Standseilbahn war bei steller Bergfahrt aus den Schienen gesprungen. Ja, von wegen klimafreundlich. Plug-in-Hybrid-Autos stoßen im Alltag deutlich mehr CO2 aus als von den Herstellern angegeben. Laut einer Studie einer internationalen Organisation lagen die realen Emissionen von 2021 zugelassenen Fahrzeugen im Schnitt beim 3,5-fachen der offiziellen Werte. Bei den 2023er Modellen sogar beim 4,6-fachen, also es wird immer mehr. Ein Problem auch, die meisten Fahrer nutzen den Elektroantrieb kaum.
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